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1: Ich bin Philipp Nützig. In einigen Bundesländern dürfen LKWs auch heute auf den Straßen unterwegs sein. Die Landesregierungen von NRW, Niedersachsen, Rheinland-Pfalz und dem Saarland haben das Fahrverbot wegen des anhaltenden Niedrigwassers in den Flüssen ausgesetzt. Auf den Straßen dürfte es auf jeden Fall voller werden. Der ADAC hatte bereits vorab wegen des Reiseverkehrs vor Stau gewarnt. Unter anderem in Rheinland-Pfalz und dem Saarland enden heute die Sommerferien. Das Bundesinnenministerium arbeitet an Plänen für einen neuen Personalausweis, ohne Adressfeld und mit größerem Foto. Das berichtet die Rheinische Post. Philipp Rösler weiß mehr.
2: Wer umzieht, kennt das. Der lästige Adressaufkleber auf dem Ausweis. Der könnte bald wegfallen. Das Ministerium denkt darüber nach, das Adressfeld ganz zu streichen, weil viele Alltagsvorgänge ohnehin schon digital ablaufen. Für Fälle, wo der Ausweis bisher als Adressnachweis nötig war, soll es dann digitale Lösungen geben. Geplant sind außerdem unter anderem ein größeres Foto und bessere Sicherheitsmerkmale, um Fälschungen schwieriger zu machen.
1: Beim Thema KI sind viele sowieso skeptisch und mehrere unkontrollierte Ausbrüche bei Tests befeuern die Sorgen um die Cybersicherheit weiter. KI-Modelle hatten sich selbstständig gemacht und fremde Websites gehackt. Was es braucht? Klare Regeln und bessere Überwachung, sagte uns der KI-Experte Thorsten Holz vom Max-Planck-Institut für Sicherheit.
3: So als Vergleich zum Beispiel, wenn jetzt ein Arzneimittel zugelassen wird, dann gibt es vorher umfangreiche Tests, die ein Pharmazieunternehmen durchführen muss. Oder es gibt auch in vielen anderen Bereichen klare Regeln, also auch zum Beispiel bei Flugzeugen oder auch beim Brandschutz. Und ich glaube, hier muss die KI-Industrie auf jeden Fall auch noch nachziehen.
1: Katastrophaler Start für den 1. FC Magdeburg in die neue Saison der 2. Fußball-Bundesliga. Das Team unterlag zu Hause gegen Eintracht Braunschweig mit 1:6. Die Magdeburger mussten nach einer roten Karte mehr als eine Stunde zu 10 spielen. Die Freiwasserschwimmer haben für das deutsche Team bei der EM in Paris die 4. Goldmedaille gewonnen. In der Mixed-Staffel war das Quartett um den zweifachen Europameister Florian Wellbrock nicht zu schlagen und siegte vor Italien und Ungarn. Die nächsten Nachrichten in einer Stunde.
4: Der Radio SAW Verkehrsservice, der schnellste im SAW-Land, unterstützt durch KI. Auf der A9 Halle-Leipzig Richtung Berlin. Achtung, zwischen Fockerode und dem Rastplatz Kliegner Aue Ost liegen Gegenstände auf der Autobahn. Und auf der B100 Oitsch Richtung Halle ist in Höhe Halle auf allen Spuren eine Ölspur. Alle Verkehrsmeldungen auch immer aktuell auf radio-saw.de und in unserer App. Gute Fahrt durchs SAW-Land.

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1: One Republic. Need your love.

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1: Der Radio SAW Verkehrsservice, der schnellste im SAW-Land, unterstützt durch KI. Auf der A9 Halle-Leipzig Richtung Berlin, Achtung, zwischen Fockerode und dem Rastplatz Kliegner-Aue-Ost liegen Gegenstände auf der Autobahn. Und auf der B100 Oitsch Richtung Halle gibt es in Höhe Halle eine Ölspur auf allen Spuren. Alle Verkehrsmeldungen auch immer aktuell auf radio-saw.de und in unserer App. Gute Fahrt durchs SAW-Land.

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1: Ich bin Philipp Nützig. In einigen Bundesländern dürfen LKWs auch heute auf den Straßen unterwegs sein. Die Landesregierungen von NRW, Niedersachsen, Rheinland-Pfalz und dem Saarland haben das Fahrverbot wegen des anhaltenden Niedrigwassers in den Flüssen ausgesetzt. Auf den Straßen dürfte es auf jeden Fall voller werden. Der ADAC hatte bereits vorab wegen des Reiseverkehrs vor Stau gewarnt. Unter anderem in Rheinland-Pfalz und dem Saarland enden heute die Sommerferien. Die meisten Deutschen wollen an der Rente mit 63 festhalten. Das geht aus einer Umfrage für die Bild am Sonntag hervor. Tom Husse, mehr als 2/3 sind gegen die Abschaffung.
2: Ja, und über die Hälfte will die Frührente sogar selbst nutzen oder hat das bereits getan. Über das Aus der Rente mit 63 wird bereits seit einiger Zeit gestritten. Widerstand gegen die Rentenreform kommt von mehreren Ministerpräsidenten. Und auch Gewerkschaften machen Druck auf die Bundesregierung. Verdi-Chef Wernicke sagte der Bild, die Pläne würden die Lebensleistung vieler Beschäftigter missachten. Ähnlich sieht es auch die IG Metall.
1: Die Ausbrüche von KI-Modellen bei Tests haben zuletzt immer wieder eine Diskussion um den Umgang mit der Technik ausgelöst. Viele sorgen sich um die Sicherheit im Netz, weil Cyberkriminelle vielleicht leichtes Spiel haben. KI-Experte Thorsten Holz vom Max-Planck-Institut für Sicherheit sieht dadurch aber eher Unternehmen in Gefahr. Er sagte uns:
3: Als Privatperson muss man sich jetzt nicht unbedingt Sorgen machen, weil die Angriffe auf Privatpersonen ist meistens, dass also ein Betrüger versucht, das Opfer dazu zu bringen, ein solches Passwort einzugeben oder auf einen Link drauf zu klicken, oder es werden gestohlene Passwörter benutzt. Und das sind eben die Angriffe, die jetzt über KI-Modelle nicht unbedingt deutlich besser werden.
1: Mitten in der Urlaubszeit ist der Vulkan Ätna auf Sizilien erneut ausgebrochen. Der größte aktive Vulkan Europas stieß eine riesige Wolke aus Rauch und Asche aus. Am nahegelegenen Flughafen wurden Starts und Landungen zeitweise gestrichen. Eine deutliche 1:6 Heimniederlage hat der 1. FC Magdeburg zum Saisonauftakt in der 2. Fußball-Bundesliga kassiert. Gegen Eintracht Braunschweig spielte der FCM nach gut einer halben Stunde nach einer roten Karte gegen Abwehrspieler Bockhorn nur noch mit 10 Mann. Kommenden Samstag spielt Magdeburg bei Aufsteiger Osnabrück. Die nächsten Nachrichten in einer Stunde.
4: Der Radio SAW Verkehrsservice, der schnellste im SAW-Land, unterstützt durch KI. Auf der A9 Halle-Leipzig Richtung Berlin, Vorsicht, zwischen Fockerode und dem Rastplatz Kliegner-Aue-Ost liegen Gegenstände auf der Autobahn. Und auf der A2 Magdeburg Richtung Braunschweig hat es zwischen dem Kreuz Wolfsburg-Königslutter und dem Rastplatz Essehof einen Unfall auf der rechten und der mittleren Spur gegeben. Alle Verkehrsmeldungen auch immer aktuell auf radio-saw.de und in unserer App. Gute Fahrt durchs SAW-Land.

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2: Der Radio SAW Verkehrsservice, der schnellste im SAW-Land, unterstützt durch KI. Auf der A9 Halle-Leipzig Richtung Berlin, Vorsicht, zwischen Fockerode und dem Rastplatz Kliegner-Aue-Ost liegen Gegenstände auf der Autobahn. Und auf der A2 Magdeburg Richtung Braunschweig hat es zwischen dem Kreuz Wolfsburg-Königslutter und dem Rastplatz Essehof einen Unfall auf der rechten und der mittleren Spur gegeben. Alle Verkehrsmeldungen auch immer aktuell auf radio-saw.de und in unserer App. Gute Fahrt durchs SAW-Land.

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1: Ich bin Philipp Nützig. Guten Morgen. Auch heute am Sonntag dürfen Lkw in einigen Bundesländern fahren. Das Fahrverbot wurde in Niedersachsen, NRW, Rheinland-Pfalz und dem Saarland wegen des anhaltenden Niedrigwassers in den Flüssen vorübergehend ausgesetzt. Da unter anderem in Rheinland-Pfalz und dem Saarland heute auch noch die Sommerferien enden, hatte der ADAC schon vorab vor vielen Staus gewarnt. Die zusätzlichen Lkw auf den Straßen kommen da nun dazu. Die meisten Deutschen wollen an der Rente mit 63 festhalten. Das geht aus einer Umfrage für die Bild am Sonntag hervor. Tom Husse, mehr als 2/3 sind gegen die Abschaffung.
2: Ja, und über die Hälfte will die Frührente sogar selbst nutzen oder hat das bereits getan. Über das Aus der Rente mit 63 wird bereits seit einiger Zeit gestritten. Widerstand gegen die Rentenreform kommt von mehreren Ministerpräsidenten. Und auch Gewerkschaften machen Druck auf die Bundesregierung. Verdi-Chef Wernicke sagte der Bild, die Pläne würden die Lebensleistung vieler Beschäftigter missachten. Ähnlich sieht es auch die IG Metall.
1: Das Bundesinnenministerium arbeitet an Plänen für einen neuen Personalausweis, ohne Adressfeld und mit größerem Foto. Das berichtet die Rheinische Post. Philipp Rösler weiß mehr.
3: Wer umzieht, kennt das. Der lästige Adressaufkleber auf dem Ausweis. Der könnte bald wegfallen. Das Ministerium denkt darüber nach, das Adressfeld ganz zu streichen, weil viele Alltagsvorgänge ohnehin schon digital ablaufen. Für Fälle, wo der Ausweis bisher als Adressnachweis nötig war, soll es dann digitale Lösungen geben. Geplant sind außerdem unter anderem ein größeres Foto und bessere Sicherheitsmerkmale, um Fälschungen schwieriger zu machen.
1: In Paris gilt ab sofort eine Helmpflicht für E-Scooter-Fahrer. Der Grund? In letzter Zeit gab es einfach zu viele Unfälle mit den Rollern. Neben dem Helm sind jetzt auch eine Warnweste und Reflektorenpflicht. Wer sich nicht daran hält, riskiert eine Geldstrafe. Katastrophaler Start für den 1. FC Magdeburg in die neue Saison der 2. Fußball-Bundesliga. Das Team unterlag zu Hause gegen Eintracht Braunschweig mit 1:6. Die Magdeburger mussten nach einer roten Karte mehr als eine Stunde zu 10 spielen. Die nächsten Nachrichten in einer Stunde.
4: Der Radio SAB Verkehrsservice, der schnellste im SAB-Land, unterstützt durch KI. Auf der A2 Magdeburg Richtung Braunschweig. Vorsicht, zwischen dem Kreuz Wolfsburg-Königslutter und dem Rastplatz Essehof hat es einen Unfall auf der rechten und der mittleren Spur gegeben. Und auf der B100 Oitsch Richtung Halle ist in Höhe Halle auf allen Spuren eine Ölspur. Alle Verkehrsmeldungen auch immer aktuell auf radio-sab.de und in unserer App. Gute Fahrt durchs SAW-Land.

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1: Olivia Dean, so easy to fall in love.

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1: Der Radio SAB Verkehrsservice, der schnellste im SAB-Land, unterstützt durch KI.

der A2 Magdeburg Richtung Braunschweig. Achtung, zwischen dem Kreuz Wolfsburg-Königslutter und dem Rastplatz Essehof hat es einen Unfall auf der rechten Spur gegeben. Und auf der B100 Oitsch Richtung Halle gibt es in Höhe Halle eine Ölspur auf allen Spuren. Alle Verkehrsmeldungen auch immer aktuell auf radio-saw.de und in unserer App. Gute Fahrt durchs SAW-Land.

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1: Michael Schulte, Love's.

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1: Ich bin Philipp Nützig. Guten Morgen. Auch heute am Sonntag dürfen Lkw in einigen Bundesländern fahren. Das Fahrverbot wurde in Niedersachsen, NRW, Rheinland-Pfalz und dem Saarland wegen des anhaltenden Niedrigwassers in den Flüssen vorübergehend ausgesetzt. Da unter anderem in Rheinland-Pfalz und dem Saarland heute auch noch die Sommerferien enden, hatte der ADAC schon vorab vor vielen Staus gewarnt. Die zusätzlichen Lkw auf den Straßen kommen da nun dazu. Die meisten Deutschen wollen an der Rente mit 63 festhalten. Das geht aus einer Umfrage für die Bild am Sonntag hervor. Tom Husse, mehr als zwei Drittel sind gegen die Abschaffung.
2: Ja, und über die Hälfte will die Frührente sogar selbst nutzen oder hat das bereits getan. Über das Aus der Rente mit 63 wird bereits seit einiger Zeit gestritten. Widerstand gegen die Rentenreform kommt von mehreren Ministerpräsidenten. Und auch Gewerkschaften machen Druck auf die Bundesregierung. Verdi-Chef Wernicke sagte der Bild, die Pläne würden die Lebensleistung vieler Beschäftigter missachten. Ähnlich sieht es auch die IG Metall.
1: Beim Thema KI sind viele sowieso skeptisch und mehrere unkontrollierte Ausbrüche bei Tests befeuern die Sorgen um die Cybersicherheit weiter. KI-Modelle hatten sich selbstständig gemacht und fremde Websites gehackt. Was es braucht? Klare Regeln und bessere Überwachung, sagte uns der KI-Experte Thorsten Holz vom Max-Planck-Institut für Sicherheit.
3: So als Vergleich zum Beispiel, wenn jetzt eine Arzneimittel zugelassen wird, dann gibt es vorher umfangreiche Tests, die ein Pharmazieunternehmen durchführen muss. Oder es gibt auch in vielen anderen Bereichen klare Regeln, also auch zum Beispiel bei Flugzeugen oder auch beim Brandschutz. Und ich glaube, hier muss die KI-Industrie auf jeden Fall auch noch nachziehen.
1: Mitten in der Urlaubszeit ist der Vulkan Ätna auf Sizilien erneut ausgebrochen. Der größte aktive Vulkan Europas stieß eine riesige Wolke aus Rauch und Asche aus. Am nahegelegenen Flughafen wurden Starts und Landungen zeitweise gestrichen. Eine deutliche 1:6 Heimniederlage hat der 1. FC Magdeburg zum Saisonauftakt in der zweiten Fußball-Bundesliga kassiert. Gegen Eintracht Braunschweig spielte der FCM nach gut einer halben Stunde nach einer roten Karte gegen Abwehrspieler Bockhorn nur noch mit 10 Mann. Kommenden Samstag spielt Magdeburg bei Aufsteiger Osnabrück. Die nächsten Nachrichten in einer Stunde.
4: Der Radio SAW Verkehrsservice, der schnellste im SAW-Land, unterstützt durch KI. Auf der A2 Magdeburg Richtung Braunschweig. Vorsicht, zwischen dem Kreuz Wolfsburg-Königslutter und dem Rastplatz Essehof hat es einen Unfall auf der rechten Spur gegeben. Auf der B100 Oitsch Richtung Halle, in Höhe Halle, gibt es eine Ölspur auf allen Spuren. Alle Verkehrsmeldungen auch immer aktuell auf radiosaw.de und in unserer App. Gute Fahrt durchs SAW-Land.

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1: Der Radio SAW Verkehrsservice, der schnellste im SAW-Land, unterstützt durch KI. Auf der A7 Hannover Richtung Hamburg, Achtung, zwischen Großburg-Wedel und dem Rastplatz Springhorst hat es einen Unfall gegeben und es sind Leute auf der Straße unterwegs. Auf der A2 Magdeburg Richtung Braunschweig, zwischen dem Kreuz Wolfsburg-Königslutter und dem Rastplatz Essehof hat es einen Unfall auf der rechten Spur gegeben. Alle Verkehrsmeldungen auch immer aktuell auf radio-saw.de und in unserer App. Gute Fahrt durchs SAW-Land.

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1: Ich bin Gisa Weber. Guten Morgen. Auch heute am Sonntag dürfen Lkw in einigen Bundesländern fahren. Das Fahrverbot wurde wegen des anhaltenden Niedrigwassers in den Flüssen vorübergehend ausgesetzt. Philipp Nützig berichtet.
2: In Niedersachsen, NRW, Rheinland-Pfalz und dem Saarland sind die Lastwagen heute unterwegs. Und das zusätzlich zu einem Wochenende, an dem der ADAC eh schon viel Verkehr erwartet hatte. Der Automobilclub hat wegen vieler Baustellen und des Reiseverkehrs vor langen Staus gewarnt. Außerdem enden in Rheinland-Pfalz, dem Saarland und Hessen heute auch noch die Sommerferien.
1: Die Rente mit 63 abschaffen. Für viele Deutsche kommt das nicht in Frage. Eine Umfrage für die Bild am Sonntag zeigt, über 2/3 sind gegen eine Abschaffung der Regelung. Über das Aus der Rente mit 63 wird bereits seit einiger Zeit gestritten. Widerstand gegen die Rentenreform kommt von mehreren Ministerpräsidenten. Und auch Gewerkschaften machen Druck auf die Bundesregierung. Verdi-Chef Wernicke sagte der Bild, die Pläne würden die Lebensleistung vieler Beschäftigter missachten. Aus der Union kommt ein klares Nein zu Steuerplänen von Finanzminister und SPD-Chef Klingbeil. Dabei geht es unter anderem um eine Streichung des Freibetrags für Vereine. Mehr von Holger Dilk.
3: Machen Vereine Gewinne, dann haben sie bislang einen Steuerfreibetrag von 5.000 Euro. Der soll nach den Plänen aus dem Finanzministerium auf 1.000 Euro zusammengestrichen werden. Der finanzpolitische Sprecher der Unionsbundestagsfraktion Günzler stellt in der Welt am Sonntag die Frage, ob man sich den erwartbaren Ärger der Vereine einhandeln müsse, wenn es gerade einmal um 45 Millionen Euro im Jahr gehe. Zudem seien die Pläne aus dem Finanzministerium nicht Teil des Steuerkompromisses des Koalitionsausschusses.
1: Die FIFA stellt sich hinter Präsident Infantino und wirft seinen Kritikern Desinformation vor. In einem online veröffentlichten Statement heißt es, einige Akteure würden versuchen, Infantino gezielt zu schwächen. Wer genau gemeint ist, blieb offen. Der FIFA-Chef steht spätestens seit seinen Plänen, Teile der WM zu verkaufen, massiv in der Kritik. Erste Verbände haben ihn bereits aufgefordert, zurückzutreten. Katastrophaler Start für den ersten FC Magdeburg in die neue Saison der zweiten Fußball-Bundesliga. Das Team unterlag zu Hause gegen Eintracht Braunschweig mit 1:6. Die Magdeburger mussten nach einer roten Karte mehr als eine Stunde zu 10 spielen. Die nächsten Nachrichten in einer Stunde.
4: Der Radio SAW Verkehrsservice, der schnellste im SAW-Land, unterstützt durch KI. Auf der A7 Hannover Richtung Hamburg, Achtung, zwischen Großburg-Wedel und dem Rastplatz Springhorst hat es einen Unfall gegeben und es sind Leute auf der Straße unterwegs. Auf der A2 Magdeburg Richtung Braunschweig, zwischen dem Kreuz Wolfsburg-Königslutter und dem Rastplatz Essehof hat es einen Unfall auf der rechten Spur gegeben. Alle Verkehrsmeldungen auch immer aktuell auf radio-saw.de und in unserer App. Gute Fahrt durchs SAW-Land.

0: 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Widder.
1: Ihr seid heute sehr unternehmungslustig. Ein Tagesausflug kommt da ganz gelegen.
0: Stier.
1: Der Tag beginnt träge. Ein kleiner Powernap nach dem Mittag gibt euch Energie.
0: Zwillinge.
1: Euch zieht es heute in die Natur. Ein langer Spaziergang oder eine kleine Radtour ist genau das Richtige.
0: Krebs.
1: Ihr versprüht heute Liebe, wo ihr nur könnt. Das macht euch und andere glücklich.
0: Löwe.
1: Bei euch herrscht dicke Luft. Manchmal sollte euer Stolz nicht an erster Stelle stehen.
0: Jungfrau.
1: Ihr sehnt euch nach Entspannung. Am Nachmittag wird's ruhig. Legt also mal die Beine hoch.
0: Waage.
1: Ihr habt heute viel zu lachen. Macht euch einen schönen Tag mit Freunden.
0: Skorpion.
1: Das Sofa ist heute euer Lieblingsplatz. Passt auf, dass eure Schrittzahl nicht nur beim Gang zum Kühlschrank steigt.
0: Schütze.
1: Lasst los, was euch runterzieht. Mit leichtem Gepäck reißt es sich besser.
0: Steinbock.
1: Ihr seid heute sehr kreativ und sprüht vor Ideen. Geht ein neues Projekt an.
0: Wassermann.
1: Intensive Gespräche prägen euren Sonntag. Die sind aber auch mal wieder nötig.
0: Fische.
1: Eure gute Laune verdirbt euch heute keiner. Ganz im Gegenteil, ihr steckt die anderen sogar an.
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Der Radio SAW Verkehrsservice, der schnellste im SAW-Land, unterstützt durch KI. Auf der B188 Wolfsburg Richtung Burgdorf, Achtung, in der Einfahrt Schillerslage hat es einen Unfall gegeben. Auf der B100 Oitsch Richtung Halle ist in Höhe Halle eine Ölspur auf der Fahrbahn. Alle Verkehrsmeldungen auch immer aktuell auf radio-saw.de und in unserer App. Gute Fahrt durchs SAW-Land.

0: Guten Morgen mit einer ganz fetten Umarmung von Kamrat. Schönen Sonntag euch mit der besten Mischung und der meisten Abwechslung. Gleich eine tolle Nummer, um sich nochmal 5 Minuten rumzudrehen, von Pink.
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0: Seit über 700 Jahren leben Juden auf dem Gebiet des heutigen Sachsen-Anhalts, allein im ehemaligen Fürstentum Anhalt. Heute noch in den Grenzen der evangelischen Landeskirche sichtbar, gibt es in mindestens 19 Orten Spuren jüdischen Lebens. In Wörlitz führt der Toleranzweg zu Plätzen mit jüdischer Geschichte im Ort. Kirchenreporter Thorsten Kessler ist auf dem Toleranzweg durch Wörlitz gelaufen.
2: Im Mittelalter wurden die Juden erst vertrieben. Nach dem 30-jährigen Krieg sind viele nach Anhalt zurückgekommen. Auch eine Initiative der anhaltischen Fürsten.
3: Wo auch in Wörlitz dann jüdisches Leben wieder beginnt und wo man sagt, also hier wollen wir Handel und Wandel haben. Wir wollen Kompetenz in diesen Dingen und wir brauchen internationale Beziehungen. Und das garantierten die Juden, die hier zugewandert sind.
2: Pfarrer Dietrich Bungeroth ist in Wörlitz geboren und widmet sich seit seinem Ruhestand der jüdischen Geschichte in Anhalt. Er hat auch den Toleranzweg initiiert. Die Synagoge im Wörlitzer Park gehört auch zum Toleranzweg. Dass diese Synagoge in der Reichspogromnacht 1938 nicht in Flammen aufgegangen ist, ist Parkdirektor Hans Hallervorden zu verdanken. Der Vater von Schauspieler und Kabarettist Dieter Hallervorden hat 2 Brandstifter entdeckt und Zivilcourage bewiesen.
3: Und was hat er gemacht? Er ist rausgegangen, hat die Tür zugehalten. Dann kam hier Frau Webke, die in dem gelben Haus wohnte, hat mitgeholfen. Herr Hallervorden, ich halte hier mit zu, hat sie gesagt. So bedeppert waren die Jungs natürlich nicht, dass sie nicht wussten, wenn es brennt und die Tür ist zu, ist schlecht für die Gesundheit.
2: Am nächsten Samstag ist auf dem Toleranzweg durch Wörlitz eine Führung mit Rainer Höhling. Treffpunkt 11 Uhr an der Synagoge im Wörlitzer Park. Aus der Kirchenredaktion Thorsten Kessler.
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1: Ich bin Gisa Weber. Guten Morgen. Trotz Sonntags dürfen Lkw in einigen Bundesländern heute fahren. Das Fahrverbot wurde in Niedersachsen, Nordrhein-Westfalen, Rheinland-Pfalz und im Saarland wegen des anhaltenden Niedrigwassers in den Flüssen vorübergehend ausgesetzt. Da unter anderem in Rheinland-Pfalz und im Saarland heute auch noch die Sommerferien enden, hatte der ADAC schon vorab vor vielen Staus gewarnt. Die zusätzlichen Lkw auf den Straßen kommen da nun noch dazu. Die meisten Deutschen wollen an der Rente mit 63 festhalten. Das geht aus einer Umfrage für die Bild am Sonntag hervor. Tomusse, mehr als zwei Drittel sind gegen die Abschaffung.
2: Ja, und über die Hälfte will die Frührente sogar selbst nutzen oder hat das bereits getan. Über das Aus der Rente mit 63 wird bereits seit einiger Zeit gestritten. Widerstand gegen die Rentenreform kommt von mehreren Ministerpräsidenten. Und auch Gewerkschaften machen Druck auf die Bundesregierung. Verdi-Chef Wernicke sagte der Bild, die Pläne würden die Lebensleistung vieler Beschäftigter missachten. Ähnlich sieht es auch die IG Metall.
1: Aus der Union kommt ein klares Nein zu Steuerplänen von Finanzminister und SPD-Chef Klingbeil. Unter anderem geht es um eine Kürzung des Freibetrags für Vereine von 5 auf 1.000 Euro. Der finanzpolitische Sprecher der Unionsbundestagsfraktion Günzler sagte der Welt am Sonntag, das sei nicht Teil der Einigung im Koalitionsausschuss. Die FIFA hat ihrem in der Kritik stehenden Präsidenten Gianni Infantino den Rücken gestärkt. Seinen Kritikern wirft der Weltfußballverband in einem online veröffentlichten Statement Falschinformationen vor. Infantino hatte mit seinem Plan, Teile der Weltmeisterschaft an Investoren zu verkaufen, einen Sturm der Entrüstung ausgelöst. In Sachsen-Anhalt wohnt fast jeder Vierte mittlerweile allein. Das sind deutlich mehr Menschen als noch vor 20 Jahren. Besonders ausgeprägt ist dieser Trend an den beiden Enden der Generationsskala. Sowohl bei den jungen Erwachsenen in ihren 20ern als auch bei den Menschen ab 65 lebt gut ein Drittel allein. Frauen sind dabei insgesamt etwas häufiger von der Entwicklung betroffen als Männer. Eine deutliche 1:6 Heimniederlage hat der 1. FC Magdeburg zum Saisonauftakt in der 2. Fußball-Bundesliga kassiert. Gegen Eintracht Braunschweig spielte der FCM nach gut einer halben Stunde nach einer roten Karte gegen Abwehrspieler Bockhorn nur noch mit 10 Mann. Kommenden Samstag spielt Magdeburg bei Aufsteiger Osnabrück. Die nächsten Nachrichten in einer Stunde.
3: Der Radio SAW Verkehrsservice, der schnellste im SAW-Land, unterstützt durch KI. Auf der B188 Wolfsburg Richtung Burgdorf, Achtung, in der Einfahrt Schillerslage hat es einen Unfall gegeben. Auf der B100 Oitsch Richtung Halle ist in Höhe Halle eine Ölspur auf der Fahrbahn. Alle Verkehrsmeldungen auch immer aktuell auf radio-saw.de und in unserer App. Gute Fahrt durchs SAW-Land.

0: Gleich 7.15 Uhr mit Ray Dalton, ganz frisch bei uns in der Playlist mit Go That High. Gleich ein knackiger 90er von Mr. President und zum ersten Kaffee dazu Coldplay und We Pray.
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0: Nach der Sommerpause beginnt im Erlebnishaus Altmark in Zedlingen morgen wieder der Alltag. Seit über 20 Jahren ist das ehemalige Pfarrhaus in Zedlingen auf halber Strecke zwischen Gardelegen und Salzwedel eine evangelische Kinder- und Jugendbildungsstätte. Thorsten Kessler aus der Kirchenredaktion hat das Haus und die beiden Leiterinnen besucht.
2: Seit einem guten Dreivierteljahr teilen sich Feline und Rebecca Duven die Hausleitung.
3: Menschen einen Ort zu geben, an dem sie sein können, an dem sie sicher sein können. Und Gastgeberin zu sein in der Vielfältigkeit der Gruppen, die hier zu Gast sind.
4: Wir möchten gerne auch einen Ort schaffen, wo Kinder und Jugendliche, wo erwachsene Menschen auch Bildungserfahrungen machen können, Begegnungserfahrungen machen können und darin einfach lernen und wachsen.
2: Manche Gruppen sind Stammgäste in Zedlingen. Seit Jahren schon fährt Gemeindepädagogin Claudia Denhoff in den Sommerferien ins Erlebnishaus.
5: Mein Herz schlägt für Zedlingen schon immer. Einfach ein wunderbarer Ort, um mit Kindern zu leben und Gemeinschaft zu erfahren.
2: Rebecca und Feline Duven bringen auch neue Impulse nach Zedlingen.
4: Was sich ein Stück weit verändert, ist, dass wir durchaus auch mehr Angebote für Erwachsenenbildung schaffen und Begleitung von Gemeinden.
2: 44 Betten verteilen sich im Erlebnishaus Altmark auf 17 Zimmer. In den 4 Tagungsräumen ist viel Platz für Workshops und Seminare. Egal ob als Kinderfreizeit, Gemeindeklausur oder Familienfeier. Wer nach Zedlingen fährt, hat das Haus für sich allein.
4: Es sind nie 2 Gruppen parallel da, sondern wenn man das Haus mietet, ist man wirklich für sich und hat auch das Haus für sich. Und gerade der große Gartenpark auch hinten raus wird total geliebt und genutzt von unseren Gästen.
2: In der evangelischen Bildungsstätte Erlebnishaus Zedlingen in der Altmark. Aus der Kirchenredaktion Thorsten Kessler.
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1: Der Radio SAW Verkehrsservice, der schnellste im SAW-Land, unterstützt durch KI. Auf der A7 Hannover-Kassel, Achtung, in beiden Richtungen zwischen Hannover-Anderten und Laatzen laufen mehrere Rehe am Fahrbahnrand. Auf der B188 Wolfsburg Richtung Burgdorf hat es in der Einfahrt Schillerslage einen Unfall gegeben. Alle Verkehrsmeldungen auch immer aktuell auf radio-saw.de und in unserer App. Gute Fahrt durchs SAW-Land.
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1: Ein Sternekoch serviert sein Menü. Noch vor dem ersten Bissen fragt ein Gast, haben Sie auch Ketchup? Perlen vor die Säue, murmelt der Koch. Vergebene Liebesmühe für dieses Publikum. Der Spruch kommt von Jesus aus der Bergpredigt. Dort sagt er, ihr sollt das Heilige nicht den Hunden geben und eure Perlen sollt ihr nicht vor die Säue werfen. Eine einzige Perle war damals ein Vermögen wert und Schweine galten als unreine Tiere. Die Säue, warnt Jesus, zertreten die Perlen und gehen am Ende auf den los, der sie geworfen hat. Auffällig ist, womit der Satz beginnt, mit dem Heiligen. Es geht um etwas, das einem Menschen heilig ist. Sein Glaube, sein Vertrauen, seine Wahrheit. Das Kostbarste, was er hat, das soll er nicht denen hinwerfen, die es sowieso nur verachten. Heute sagen wir den Satz, wenn Mühe und Herzblut ins Leere laufen. Und das trifft den Kern ziemlich gut. Denn wer kocht, wer erzählt, wer sich öffnet, gibt ja immer auch ein Stück von sich. Im Original steckt aber noch sowas wie eine Erlaubnis. Nicht alles gehört vor jedes Publikum. Was einem heilig ist, darf man aufheben. Für sich und für die, die es zu schätzen wissen. Aus der Kirchenredaktion Dario Weiland, Radio SAW.
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4: Ich bin Gisa Weber. Guten Morgen. Trotz Niedrigwasser und Frachtstopp auf der Elbe bleibt das Lkw-Fahrverbot an Sonn- und Feiertagen in Sachsen-Anhalt bestehen. Das Infrastrukturministerium lehnt Ausnahmen ab, da diese Tage unter verfassungsrechtlichem Schutz stehen. Zusätzliche Lastwagen würden demnach die Straßen in der Hauptreisezeit überlasten. Zudem fehlen für Extratouren die Fahrer und der Lärm für die Bevölkerung steigt. Aus der Union kommt ein klares Nein zu Steuerplänen von Finanzminister und SPD-Chef Klingbeil. Dabei geht es unter anderem um eine Kürzung des Freibetrags für Vereine von 5 auf dann noch 1.000 Euro. Der finanzpolitische Sprecher der Unionsbundestagsfraktion Günzler sagte der Welt am Sonntag, das sei nicht Teil der Einigung im Koalitionsausschuss. Fraglich sei auch, ob man sich den erwartbaren Ärger der Vereine einhandeln müsse, für ein Einsparpotenzial von 45 Millionen Euro jährlich, so Günzler weiter. Bundesverkehrsminister Bilger will die Boni von Bahnmanagern stärker an deren Leistung knüpfen. Er sagte der Bild am Sonntag, die Bonuszahlungen sinken dann, wenn Vorgaben des Bundes nicht eingehalten werden. Er rechnet aber nicht damit, dass die Pünktlichkeit der Bahn sich schnell verbessern wird. Über 50 Millionen Menschen weltweit leben mit Demenz. Einer der Hauptgründe dafür, warum Menschen im Alter pflegebedürftig werden. Die gute Nachricht, man kann die Wahrscheinlichkeit, selbst zu erkranken, deutlich senken. Anne Brauer.
5: Ja, bis zu 45% des Demenzrisikos lassen sich nach Einschätzung der Weltgesundheitsorganisation beeinflussen. In ihren aktuellen Leitlinien nennt sie zur Vorbeugung die üblichen Verdächtigen, gesunde Ernährung und ausreichend Bewegung. Eine wichtige Rolle spielt aber auch, dass man geistig aktiv ist, sein Gehirn also immer wieder fordert und das auch mit einem aktiven Sozialleben, also viel mit anderen Menschen zu tun hat. Die WHO betont, Demenz ist kein unvermeidlicher Bestandteil des Alterns.
4: Katastrophaler Start für den ersten FC Magdeburg in die neue Saison der zweiten Fußball-Bundesliga. Das Team unterlag zu Hause gegen Eintracht Braunschweig mit 1:6. Die Magdeburger mussten nach einer roten Karte mehr als eine Stunde zu 10 spielen. Die nächsten Nachrichten in einer Stunde.
6: Der Radio SAW Verkehrsservice, der schnellste im SAW-Land, unterstützt durch KI. Auf der A39 Braunschweig Richtung Salzgitter. Achtung, zwischen dem Kreuz Braunschweig Süd und Braunschweig Rüningen Nord liegen Metallteile auf allen Spuren verteilt. Auf der B100 Oitsch Richtung Halle gibt es in Höhe Halle eine Ölspur auf der Fahrbahn. Alle Verkehrsmeldungen auch immer aktuell auf radio-saw.de und in unserer App. Gute Fahrt durchs SAW-Land.

0: gerade wieder ganz oben in allen möglichen Streaming-Charts. Madonna, eben gehört mit einem der vielen Superhits von ihr. Einen schönen guten Morgen euch in wenigen Augenblicken mit Mike Posner aus 2016.
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0: In den kommenden Wochen bis zur Landtagswahl hat der evangelische Pfarrer Andreas Tschon aus Leuna seinen Talar ausgezogen und die Kanzel gegen den Wahlkampfstand getauscht. Tschon ist von der evangelischen Kirche zurzeit beurlaubt und kandidiert als Direktkandidat für die Linke im Wahlkreis Querfurt. Er ist viel im Wahlkreis unterwegs, Eckartsberger, Bad Bibra, Mücheln, Querfurt oder wie am Mittwoch in Bad Lauchstädt. Dort hat ihn Kirchenreporter Thorsten Kessler getroffen.
2: Meine ganzen Kleinstädte vor allem, jeden Tag eine andere, kommen angefahren, baue 15 Uhr meinen Wahlstand auf bis 17:30 Uhr, hoffe auf viele gute Gespräche. Da sind eben nicht alle blau und da ganz überzeugt, sondern es gibt auch viele, die sich freuen, dass sie in Dialog gehen können.
3: Der Dialog ist ihm wichtig. Bad Lauchstädt platzt am Mittwochnachmittag nicht gerade aus allen Nähten. Einige Leute nehmen das angebotene Material, andere winken ab. Mit manchen kommt Tschon ins Gespräch.
2: So höre ich jetzt hier, dass ein Jugendclub dringend gebraucht wird, was man erst erfahren kann, wenn man wirklich in Dialog geht.
3: Pfarrerinnen oder Pfarrer in der Politik sind nicht so ungewöhnlich. Tschon ist aber kein Parteimitglied bei den Linken.
2: Ein Pfarrer muss immer noch Distanz wahren, aber inhaltlich schlägt mein Herz voll und ganz bei der Linken.
3: Sein großes Thema Gerechtigkeit. Auf der Karte mit seinem Bild und seinen Themen steht ein Bibelvers aus dem Matthäusevangelium. Selig sind, die da hungert und dürstet nach Gerechtigkeit, denn sie sollen satt werden. Ein weiteres Bibelwort ist ihm wichtig.
2: Mein stärkstes und wichtigstes Wort, was ich nicht loslassen kann, ist: Gott hat uns nicht gegeben einen Geist der Furcht, sondern der Kraft der Liebe und der Besonnenheit. Ist mein Ordinationsspruch und spannenderweise auch die Losung des Tages, wo die Landtagswahl stattfindet. Und irgendwie ist es ein Spruch, der muss dann einfach mich begleiten. Es geht nicht anders.
3: Sagt Leunas Pfarrer Andreas Tschon, der zurzeit beurlaubt ist und für die Linke für den Landtag von Sachsen-Anhalt kandidiert. Aus der Kirchenredaktion Thorsten Kessler.
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3: Der Radio SAW Verkehrsservice, der schnellste im SAW-Land, unterstützt durch KI. Auf der A9 Berlin Richtung Halle-Leipzig, Vorsicht, zwischen Coswig und dem Rastplatz Kliegner Aue West liegen Reifenteile auf der Autobahn. Auf der A9 Berlin Richtung Halle-Leipzig hat es zwischen Brück und Niemeck einen Unfall gegeben. Alle Verkehrsmeldungen auch immer aktuell auf radio.sav.de und in unserer App. Gute Fahrt durchs SAW-Land.
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1: Katy Perry, Watch It Burn.

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1: Foreigner and Blondes, What's Up von 1992. Ein Welthit. Nummer 1 in 11 europäischen Ländern. Der Songtext ist spannend. Die Sängerin und Texterin Linda Perry bleibt erstaunlich vage und beschreibt stattdessen ein Gefühl. Und genau deshalb kann bis heute jede Generation ihre eigene Geschichte darin wiederfinden. Es geht darum, den richtigen Weg nicht zu finden. Im eigenen Leben genauso wenig wie in der Welt. 25 Jahre und mein Leben versucht immer noch, diesen großen Berg der Hoffnung hinaufzukommen. Auf der Suche nach einem Ziel. Ich habe schnell begriffen, als mir klar wurde, dass ich das sollte. Dass die Welt aus dieser Bruderschaft aller Menschen besteht. Was auch immer das heißen mag. Hier zieht jemand Bilanz und merkt, trotz aller Mühe fühlt sich das Ziel keinen Schritt näher an. Linda Perry beginnt bei ihrem eigenen Leben, richtet den Blick aber schnell auf die Welt. Selbst die Idee der Menschheit als einer großen Familie bleibt merkwürdig ungreifbar. Ein schönes Ideal, aber mehr halt nicht. Und ich versuche es. Oh mein Gott, wie ich es versuche. Ich versuche es die ganze Zeit. In dieser Institution. Und ich bete. Oh mein Gott, wie ich bete. Ich bete jeden einzelnen Tag. Für die Revolution. Aufgeben ist trotzdem keine Option. Stattdessen beginnt jeder Tag mit einem neuen Versuch, irgendwie voranzukommen. Inklusive Stoßgebet für eine Revolution. Irgendwas muss sich ändern, im eigenen Leben oder vielleicht gleich in der ganzen Welt. Und so weine ich manchmal, wenn ich im Bett liege. Einfach um alles rauszulassen, was in meinem Kopf ist. Und ich fühle mich ein bisschen seltsam. Es gibt aber auch Momente, in denen die Kraft einfach aufgebraucht ist. Wenn die Orientierung völlig verloren geht und nur noch dieses diffuse Gefühl bleibt, dass irgendwas nicht stimmt. Und so wache ich morgens auf und trete nach draußen. Hole tief Luft und werde ganz heil. Und ich schreie aus vollem Halse, was ist hier los? Aus dem Grübeln wird ein Schrei, aus der privaten Verzweiflung eine Frage an die ganze Welt. Was ist hier eigentlich los? Eine Antwort gibt's in dem Song nie. Vielleicht braucht es das auch gar nicht. Denn manchmal entsteht Orientierung nicht dadurch, dass jemand die Lösung kennt, sondern dadurch, dass endlich mal jemand die Frage ausspricht, die viele so tief in sich tragen. Aus der Kirchenredaktion Dario Weiland, Radio SAW.

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4: Auch große Kinoproduktionen entstehen immer wieder in Sachsen-Anhalt. George Clooney drehte die Anfangsszene seiner Monuments Man, ungewöhnliche Helden, im Halberstädter Dom. Helen Mirren war in der Dübener Heide und in Pretzsch für ein russischer Sommer.
5: I called it sexy and hot.
4: Und die Burg Querfurt wurde zur Kulisse für den Sönke-Wortmann-Streifen Die Päpstin.
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6: Ich bin Gisa Weber. Guten Morgen. Auch heute am Sonntag dürfen Lkw in einigen Bundesländern fahren. Das Fahrverbot wurde wegen des anhaltenden Niedrigwassers in den Flüssen vorübergehend ausgesetzt. Philipp Nützig berichtet.
7: In Niedersachsen, NRW, Rheinland-Pfalz und dem Saarland sind die Lastwagen heute unterwegs. Und das zusätzlich zu einem Wochenende, an dem der ADAC eh schon viel Verkehr erwartet hatte. Der Automobilclub hat wegen vieler Baustellen und des Reiseverkehrs vor langen Staus gewarnt. Außerdem enden in Rheinland-Pfalz, dem Saarland und Hessen heute auch noch die Sommerferien.
6: Bahnreisende haben die Nase voll von verspäteten Zügen. Deutschlands neuer Verkehrsminister Bilger macht jetzt Druck. Unpünktlichkeit sollen die Bahnvorstände künftig selbst zu spüren bekommen, sagte er der Bild am Sonntag. Mehr von Benno Hille.
8: Bahnkunden und Steuerzahler hätten einen Anspruch darauf, dass der Erfolg der Bahnmanager gemessen wird. Werden die Pünktlichkeitsziele gerissen, sollen auch die Bonuszahlungen sinken. Zudem wird gerade neu festgelegt, wie viel Geld künftig ins Schienennetz fließt. Auch hier will der Bund strenger kontrollieren, was die Zahlungen bewirken. Absolute Pünktlichkeit erwartet Bilger aber erstmal nicht. Im Fernverkehr peilt die Bahn bis 2029 eine Pünktlichkeitsquote von 70% an.
6: Die Union lehnt Steuerpläne aus dem Finanzministerium von SPD-Chef Klingbeil zulasten von Vereinen ab. Der finanzpolitische Sprecher der CDU-CSU-Bundestagsfraktion Günstler sagte der Welt am Sonntag, die Streichung des Freibetrags von 5 auf 1.000 Euro sei nicht Teil der Einigung im Koalitionsausschuss. Gesund essen, genug bewegen und vor allem auch geistig und sozial aktiv bleiben. Damit kann man die Wahrscheinlichkeit, im Alter dement zu werden, drastisch senken. Die Weltgesundheitsorganisation geht in den aktuellen Leitlinien davon aus, dass man bis zu 45% des Demenzrisikos beeinflussen kann. In Sachsen-Anhalt wohnt fast jeder Vierte mittlerweile allein. Das sind deutlich mehr Menschen als noch vor 20 Jahren. Besonders ausgeprägt ist dieser Trend an den beiden Enden der Generationsskala. Sowohl bei den jungen Erwachsenen in ihren 20ern als auch bei den Menschen ab 65 lebt gut ein Drittel allein. Frauen sind dabei insgesamt etwas häufiger von der Entwicklung betroffen als Männer. Eine deutliche 1:6 Heimniederlage hat der 1. FC Magdeburg zum Saisonauftakt in der 2. Fußball-Bundesliga kassiert. Gegen Eintracht Braunschweig spielte der FCM nach gut einer halben Stunde nach einer roten Karte gegen Abwehrspieler Bockhorn nur noch mit 10 Mann. Kommenden Samstag spielt Magdeburg bei Aufsteiger Osnabrück. Die nächsten Nachrichten in einer Stunde.
9: Und es ist 9.03 Uhr. Schönen guten Morgen. Der Radio SAW Verkehrsservice, der schnellste im SAW-Land. Die A2 ist in Richtung Berlin zwischen Hannover-Herrenhausen und Hannover-Langenhagen wegen Bauarbeiten noch bis morgen früh gesperrt. Umleitungen sind für euch ausgeschildert. A7 Richtung Kassel zwischen Westenholz und Schwarmstedt. Vorsicht, hier liegen Reifenteile auf der Fahrbahn. Und dann haben wir noch die A9 Richtung München zwischen Brück und Niemeck. Vorsicht, hier kommt es aktuell zu Behinderungen nach einem Unfall. Geblitzt wird? Auf der A2 Richtung Berlin hinter Allerengersleben und Höhe Raststätte Burgkautal. Auf der A9 Richtung München zwischen Niemeck und Kleinmarzens. A36 wird geblitzt Richtung Braunschweig, Höhe Wernigerode Nord. A38 Richtung Göttingen, Höhe Merseburg Süd. Auf der B4 zwischen Torfhaus und Bad Harzburg, Höhe der Marienteichbaude. Auf der B245 in Schwanebeck, da auf beiden Seiten. Auf der B189 aus Richtung Osterburg kommend in Richtung Stendal, Blitzer hier gegenüber der Abfahrt Peulingen. In Halle wird geblitzt, Alte Heerstraße auf beiden Seiten und auch beidseitig in der Volkmannstraße. In Leipzig in der Prager Straße sowie in der Eutritscher Straße. In Braunschweig wird geblitzt in der Münchenstraße. In Weißenfels Käthe-Kollwitz-Straße. In Wolfsburg Braunschweiger Straße und am Ortsausgang Saatuelle Richtung Haldensleben. Das war's zumindest von unserer Seite. Haben wir was vergessen? Irgendwas übersehen? Habt ihr etwas gesehen? Dann meldet uns das doch gerne. Das geht an der kostenfreien Service-Hotline 0801 630 630 oder ihr schickt uns einfach eine WhatsApp durch. Alle Infos und natürlich auch die dazugehörige Nummer findet ihr unter radio-saw.de. Wir wünschen euch jetzt eine gute Fahrt durchs SAW-Land. Ja, aktuell bei euch in Schüttlitz bei Salzwedel haben wir 21 Grad und die Sonne, die gibt auch heute nochmal alles. Auch die Temperaturen, die gehen ordentlich nach oben, bis zu 33 Grad sind drin. Morgen ziehen dann so ein paar mehr Wolken durch, heiß bleibt es aber trotzdem, 27 bis 32 Grad. 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
9: Und egal, ob ihr gerade gemütlich frühstückt, schon im Garten sitzt oder den Tag ganz entspannt auf der Couch startet, schön, dass ihr mit uns dabei seid. Ich bin Patricia Pickert und falls ihr heute schon fleißig am Faulenzen seid, gar kein schlechtes Timing. Morgen ist nämlich Faulpelztag. Warum nichts tun manchmal richtig gut für uns ist und wie ihr dabei sogar besser abschalten könnt, das hört ihr gleich hier bei mir.

0: Wrecker.
1: Ihr habt Radio SRW auf Norden. Es ist der 9. August. Ja, und Sonntag. Für viele heißt das ja, Füße hoch, Serie an und einfach mal ein bisschen rumchillen, einfach mal ein bisschen rumfaulenzen. Und auch morgen dürft ihr es ganz entspannt angehen lassen. Ja, denn morgen ist tatsächlich Faulpelztag. Auf jeden Fall einer meiner Lieblingstage, das weiß ich jetzt schon. Aber warum tut uns Nichtstun eigentlich so gut? Und wie entspannt man denn richtig, ohne ständig aufs Handy zu schauen oder an die To-Do-Liste zu denken? Und genau das klären wir jetzt mit der Elisa aus der SRW-Redaktion. Elisa, der Faulpelztag, der fällt ja morgen auf einen Montag. Hast du Tipps, wie ich heute am Sonntag denn so ja, schon vorfeiern kann?
2: Also für die Zuhörer, die jetzt noch im Bett liegen, einfach weiter liegen bleiben. Ja. Weil heute Sonntag ist, kann ich auch mal das Handy ausschalten und mir ganz bewusst Zeit für einen bildschirmfreien Tag machen. Gemeinsame Brettspiele, Bücher lesen, ein Kunstprojekt oder ein Ausflug, das sind alles Ideen für so einen Tag. Wichtig ist, im Jetzt zu sein und mal von der Nachrichtenflut auf dem Handy Abstand zu nehmen.
1: Okay, finde ich cool. Morgen, Montag, die meisten von uns arbeiten. Wie kann ich denn unter der Woche nach der Arbeit so richtig faulenzen?
2: Wichtig ist, sich nach der Arbeit eine kleine Entspannungsoase zu schaffen. Das kann zum Beispiel auf der Couch vor dem Fernseher oder in der Hängematte im Garten sein. Selbst wenn ich nur für eine halbe Stunde die Augen zumache, mal ganz bewusst Musik höre, fühle ich mich schon gleich entspannter. Wichtig ist, nicht mehrere Dinge gleichzeitig zu tun, sondern sich auf eine Sache zu konzentrieren.
1: Okay, und genau deshalb würde ich sagen, wir probieren das jetzt einfach mal direkt aus. Also Schluss mit To-Do-Liste und Alltagsstress. Jetzt einfach mal zurücklehnen und die beste Mischung mit der meisten Abwechslung genießen. Jetzt mit Manu Diao,

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2: Es ist 9:30 Uhr, der Radio SAW Verkehrsservice, der schnellste im SAW-Land. Die A2 ist in Richtung Berlin zwischen Hannover-Herrenhausen und Hannover-Langenhagen wegen Bauarbeiten noch bis morgen früh gesperrt. Umleitungen sind ausgeschildert. Und dann haben wir noch die A9 Richtung München zwischen Brück und Niemeck. Da kommt es aktuell noch zu Behinderungen nach einem Unfall. Geblitzt wird? Auf der A2 Richtung Berlin hinter Allerengersleben und Höhe Raststätte Burgkautal. Auf der A9 Richtung München zwischen Niemeck und Kleinmarzehns. A36 wird geblitzt Richtung Braunschweig, Höhe Wernigerode Nord. Auf der A38 Richtung Göttingen, Höhe Merseburg Süd. Auf der B1 in Gentin Richtung Burg. Auf der B4 zwischen Torfhaus und Bad Harzburg, Höhe der Marienteichbaude. B245 in Schwanebeck auf beiden Seiten. Auf der B189 aus Richtung Osterburg kommend in Richtung Stendal, da ist ein Blitzer gegenüber der Abfahrt Peulingen. In Halle wird geblitzt, Alte Heerstraße beidseitig, sowie in der Volkmannstraße auch hier auf beiden Seiten. In Leipzig in der Prager Straße steht noch ein Anhänger. In Merseburg in der Münsterstraße. In Braunschweig wird geblitzt in der Münchenstraße. In Weißenfels in der Käthe-Kollwitz-Straße. In Wolfsburg Braunschweiger Straße. Und am Ortsausgang Saatuelle Richtung Haldensleben. Habt ihr noch was gesehen, irgendwas entdeckt, Verkehrsbehinderung, Stau oder noch ein Flitzerblitzer? Seid so lieb, ruft uns gerne an, das geht kostenfrei unter der 0800 1 630 630. Wir wünschen euch jetzt eine gute Fahrt durchs SAW-Land. Und da gucken wir mal zu euch nach Landsberg bei Halle. Aktuell haben wir da 23 Grad. Ja, Sonne ist da und die bleibt auch und das den ganzen Tag. Dazu klettern die Werte ordentlich nach oben. Bis zu 33 Grad sind heute drin. Morgen kommen dann so ein paar mehr Wölkchen dazu, aber es bleibt trotzdem heiß. 27 bis 32 Grad.
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2: Jetzt mit George Ezra, Shotgun.

0: Sofortmeldung von der A4 Richtung Dresden zwischen Settelstedt und Waltershausen. Vorsicht, hier liegen mehrere Plastikteile auf der Fahrbahn. A4 Richtung Dresden zwischen Settelstedt und Waltershausen. Hier sind mehrere Plastikteile auf der Fahrbahn.
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2: Heute ist großes Finale beim 30. Aachener Stadtfest. 14 Uhr startet der Festumzug durch die Innenstadt. Danach schlendert ihr über den Mittelaltermarkt an der Marienkirche, stöbert bei den Antik- und Trödelmärkten, prägt euch eine Erinnerungsmünze oder geht mit den Kindern ins Spieleland. 17 Uhr tritt Annemarie Eilfeld auf, danach die Pur-Coverband Abenteuerland, bevor 21 Uhr eine spektakuläre Lasershow das Aachener Stadtfest beendet. Überall ist der Eintritt frei. Auch die Rose trifft Kunst Outdoor-Ausstellung im Europa-Rosarium Sangerhausen geht heute zu Ende mit 2 Picknickkonzerten mitten im Park. Packt einfach eine Decke ein, entspannt zwischen tausenden Rosen, genießt die Live-Musik und vielleicht entdeckt ihr ja noch euer Lieblingskunstwerk, bevor die Rose trifft Kunst-Ausstellung in Sangerhausen endet. Und einmal offiziell in der alten Elbe planschen, das geht heute von 10 bis 17 Uhr am Krakauer Wasserfall in Magdeburg. Wer mitmacht, bekommt eine Urkunde. Für Kinder gibt's jede Menge Mitmachaktionen. Neptun schaut persönlich vorbei und das Wetter wird ein Träumchen. Heute beim Elbe-Badetag in Magdeburg.
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4: Das Kloster Jericho, eine romanische Backstein-Benediktinerabtei, zählt zu den ältesten Backsteinbauten Norddeutschlands und ist eine der bedeutendsten romanischen Anlagen in ganz Deutschland.
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5: Ich bin Gisa Weber. Guten Tag. Trotz Niedrigwasser und Frachtstopp auf der Elbe bleibt das Lkw-Fahrverbot an Sonn- und Feiertagen in Sachsen-Anhalt bestehen. Das Infrastrukturministerium lehnt Ausnahmen ab, da diese Tage unter verfassungsrechtlichem Schutz stehen. Zusätzliche Lastwagen würden demnach die Straßen in der Hauptreisezeit überlasten. Zudem fehlen für Extratouren die Fahrer und der Lärm für die Bevölkerung steigt. Deutschland soll sich nach dem Vorfall am Leipziger Flughafen besser gegen Drohnen wappnen. Bundesinnenminister Dobrindt plant jetzt ein neues Forschungszentrum, um in der Drohnentechnologie Schritt halten zu können, sagte er der Bild am Sonntag. Entstehen soll das Zentrum in Kochstedt in Sachsen-Anhalt. Aus der Union kommt ein klares Nein zu Steuerplänen von Finanzminister und SPD-Chef Klingbeil. Dabei geht es unter anderem um eine Streichung des Freibetrags für Vereine. Mehr von Holger Dilk.
6: Machen Vereine Gewinne, dann haben sie bislang einen Steuerfreibetrag von 5.000 Euro. Der soll nach den Plänen aus dem Finanzministerium auf 1.000 Euro zusammengestrichen werden. Der finanzpolitische Sprecher der Unionsbundestagsfraktion Günzler stellt in der Welt am Sonntag die Frage, ob man sich den erwartbaren Ärger der Vereine einhandeln müsse, wenn es gerade einmal um 45 Millionen Euro im Jahr gehe. Zudem seien die Pläne aus dem Finanzministerium nicht Teil des Steuerkompromisses des Koalitionsausschusses.
5: In Paris gilt ab sofort eine Helmpflicht für E-Scooter-Fahrer. Der Grund? In letzter Zeit gab es einfach zu viele Unfälle mit den Rollern. Neben dem Helm gibt es jetzt auch eine Warnweste und Reflektorenpflicht. Wer sich nicht daran hält, riskiert eine Geldstrafe. Die FIFA hat ihrem in der Kritik stehenden Präsidenten Gianni Infantino den Rücken gestärkt. Seinen Kritikern wirft der Weltfußballverband in einem online veröffentlichten Statement Falschinformationen vor. Philipp Nützig berichtet.
7: Einige Akteure würden gezielt versuchen, die FIFA und ihren Präsidenten zu schwächen, heißt es da. Wer gemeint sein soll, blieb offen. Infantinos Pläne, Teile der WM an Investoren zu verkaufen, hatten einen weltweiten Sturm der Entrüstung ausgelöst. Daraufhin rückte Infantino zwar von den Plänen ab, das Vertrauen in den FIFA-Boss ist bei den Mitgliedsverbänden aber weg. Infantino will sich nächstes Jahr eigentlich als FIFA-Chef wiederwählen lassen.
5: Die nächsten Nachrichten in einer Stunde.
8: Und damit ist es 10.02 Uhr, der Radio SAW Verkehrsservice, der schnellste im SAW-Land. Die A2 ist in Richtung Berlin zwischen Hannover-Herrenhausen und Hannover-Langenhagen. Wegen Bauarbeiten noch bis morgen früh gesperrt. Umleitungen sind für euch ausgeschildert. Und noch eine Meldung aus dem Landkreis Goslar. Die Landstraße zwischen Bad Harzburg und dem Abzweig nach Bettingerode ist nach einem Unfall gesperrt. Am besten da den Bereich umfahren. Geblitzt wird. Auf der A2 Richtung Berlin hinter Allerengersleben und Höhe Raststätte Burkortal. Auf der A9 Richtung München zwischen Niemeck und Klein-Marzins. Noch ein Anhänger auf der A36 Richtung Braunschweig, Höhe Wernigerode Nord. Auf der A38 wird geblitzt Richtung Göttingen, Höhe Merseburg Süd. Auf der B1 in Gentine Richtung Burg. Auf der B4 zwischen Torfhaus und Bad Harzburg, Höhe der Marienteichbaude. B245 in Schwanebeck auf beiden Seiten. Auf der B189 aus Richtung Osterburg kommend in Richtung Stendal, da steht ein Blitzer gegenüber der Abfahrt Peulingen. In Halle wird geblitzt, Alte Heerstraße auf beiden Seiten sowie beidseitig in der Volkmannstraße und Böllberger Weg. In Leipzig steht ein Anhänger in der Prager Straße. In Merseburg bei euch wird geblitzt in der Münsterstraße. In Braunschweig in der Münchenstraße. Weißenfels steht ein Anhänger in der Käthe-Kollwitz-Straße. In Wolfsburg Braunschweiger Straße. Und am Ortsausgang Saatuelle Richtung Haldensleben. Soweit von unserer Seite. Habt ihr noch was zu ergänzen? Dann klingelt doch gerne mal durch. Das geht an der kostenfreien Service-Hotline 0801 630 630 oder ihr schickt uns einfach eine WhatsApp. Alle Infos und natürlich auch die Nummer findet ihr unter radio-saw.de. Wir wünschen euch jetzt eine gute Fahrt durchs SAW-Land. In Tröglitz bei Zeitz, da haben wir aktuell schon 27 Grad. Wow. Und damit sind wir mittendrin im 30-Grad-Sonntag. Viel mehr gibt's auch gar nicht so dazu zu sagen, außer bis zu 33 Grad sind heute maximal drin. Morgen kommen dann ein paar mehr Wolken dazu. Es bleibt aber trotzdem heiß, 27 bis 32 Grad.
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8: Und zusammen mit euren Lieblingsmenschen könnt ihr ein ganzes Wochenende mit Wein, guter Musik und natürlich jeder Menge Stimmung verbringen. Wir schicken euch nämlich zum Winzerfest nach Freiburg an der Unstrut. Wie ihr mitmachen könnt, gibt's gleich hier bei mir. Ich bin Patricia Ficke.

Gibt's natürlich noch eure Lieblingsmusik zum Sonntag. Gala mit Free From Desire. Michael Schulte ist heute früh für uns aufgestanden mit 5 a.m. Und jetzt erstmal was für alle, die den Sonntag ganz entspannt genießen oder schon fleißig bei der Arbeit sind. Hier ist Imani, den B.

schönes Wochenende. 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Ja, und apropos schönes Wochenende, wie wär's denn mit so einem Wochenende mit Freunden, einem guten Glas Wein und jeder Menge Stimmung? 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

Müssen leider kurz stören, der Radio SAW Verkehrsservice mit einer Sofortmeldung. Vorsicht auf der A7, beide Richtungen zwischen Sesenharz und Echte. Vorsicht, hier sind Personen auf der Fahrbahn. A7, beide Richtungen zwischen Sesenharz und Echte. Hier sind Personen auf der Fahrbahn. Aufpassen.

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1: Es ist 10:30 Uhr, der Radio-SAW-Verkehrsservice, der schnellste im SAW-Land. Die A2 ist in Richtung Berlin zwischen Hannover-Herrenhausen und Hannover-Langenhagen wegen Bauarbeiten noch bis morgen früh gesperrt. Umleitungen sind für euch ausgeschildert. Und dann haben wir noch eine Meldung aus dem Landkreis Goslar. Die Landstraße zwischen Bad Harzburg und dem Abzweig nach Bettingerode ist nach einem Unfall gesperrt. Am besten da den Bereich umfahren. Flitzerblitzer. Stehen auf der A2 Richtung Berlin hinter Allerengersleben und Höhe Raststätte Buckautal. Auf der A9 wird geblitzt Richtung München zwischen Niemeck und Klein-Marzehns. A36 Richtung Braunschweig, Höhe Wernigerode Nord. Noch ein Anhänger auf der A38 Richtung Göttingen, Höhe Merseburg Süd. Auf der B1 wird geblitzt in Gentin Richtung Burg. Auf der B4 zwischen Torfhaus und Bad Harzburg, Höhe der Marienteichbaude. B245 in Schwanebeck auf beiden Seiten. Auf der B189 aus Richtung Osterburg kommend in Richtung Stendal, da steht ein Blitzer gegenüber der Abfahrt Peulingen. In Halle wird geblitzt, Alte Heerstraße auf beiden Seiten, in der Volkmannstraße beidseitig und Böllberger Weg. In Leipzig steht ein Anhänger für euch in der Prager Straße. In Merseburg wird geblitzt in der Münsterstraße. Braunschweig, da haben wir die Münchenstraße. In Weißenfels in der Käthe-Kollwitz-Straße. In Wolfsburg steht ein Anhänger Braunschweiger Straße. Und zu guter Letzt am Ortsausgang Saatuelle Richtung Haldensleben. Habt ihr noch was entdeckt? Verkehrsbehinderung, Stau oder noch ein Blitzer? Seid so lieb, ruft uns gerne an. Das geht kostenfrei unter der 0800 1 630 630. Wir wünschen euch jetzt eine gute Fahrt durchs SAW-Land.
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1: Und aktuell haben wir schon 27 Grad bei euch in Eulau bei Naumburg. Ja, Sommer, Sonne, Sonnenschein, das ist heute das Motto. Und ja, für so einen Sonntag passt das doch ziemlich gut. Dazu steigt das Thermometer weiter bis zu 33 Grad, örtlich sogar um die 35 Grad möglich. Morgen wird es ein bisschen bewölkter, Sonne zeigt sich leider nicht ganz so oft mehr, aber heiß bleibt es trotzdem, bis zu 32 Grad sind drin. Radio SAW ist bei euch an diesem 9. August und dieser Sonntag, der fühlt sich ja wirklich an wie Urlaub. Ne? Ich meine, Temperaturen, die stimmen schon mal. Da könnte man ja meinen, man ist im Ausland, in Griechenland zum Beispiel. Aber genau da sitzt aktuell Katy Perry und die sorgt nicht nur gerade musikalisch für Schlagzeilen, sondern soll dort mit dem ehemaligen kanadischen Premierminister Justin Trudeau unterwegs sein. Was genau da läuft, wir wissen es nicht. Aber Katy Perry läuft jetzt bei uns mit Ben.

0: Radio so wie läuft in eurem Sonntag. Lola Young war das mit Messi.
1: Ja, bei uns wird es jetzt nicht Messi, sondern naja, sagen wir mal hilfreich. Denn es gibt was, das für den einen vielleicht nur 10 Minuten dauert, für jemand anderen aber lebensrettend sein kann, nämlich Blutspenden. Und gerade in der Urlaubszeit, da werden die Blutkonserven wieder knapp. Deshalb hat der DRK Blutspendedienst seine App ordentlich aufpoliert. Und was neu ist, das hat unsere Reporterin Rebecca Göring rausgefunden.
2: Ja, beispielsweise das sogenannte Dashboard, das ist quasi die Startseite der App. Hier bekommt ihr einen Tag vor eurer nächsten Spende eine Erinnerung. Nicht nur, dass ihr morgen einen Termin habt, sondern auch, woran ihr denken solltet. Also beispielsweise ausreichend zu trinken und auch den Personalausweis mitzubringen. Außerdem wird euch hier auch die Route zum Spendeort angezeigt. Am Tag der Spende selbst erscheint auf dem Dashboard dann der neue digitale Spendeausweis. Es ist also alles super übersichtlich.
1: Cool, muss ich mir später mal runterladen. Und Rebecca, kann man da auch dann direkt die Termine buchen in der App?
2: Ja, ihr könnt beispielsweise in der App euer Stammspendelokal hinterlegen. Dann bekommt ihr immer Bescheid, wann dort der nächste Termin ist. Die App sagt euch aber auch, ob schon genug Zeit seit der letzten Spende vergangen ist. Und wenn es im Stammlokal mal nicht passt, werden euch auch andere Stellen in der Umgebung angezeigt mit einer kleinen Ampel, damit ihr wisst, ob es dort noch freie Termine gibt. Der einzige Haken an der App ist bisher noch, dass ihn nur diejenigen nutzen können, die schon mal beim DRK Blut gespendet haben. Zur Registrierung braucht ihr nämlich eure Spendennummer.
1: Ah ja, danke Rebecca. Wer die App ausprobieren möchte, die gibt's kostenlos für Android und auch iPhone. Und bei uns gibt's kostenlos eure Lieblingsmusik. Jetzt mit Shaboozy, a Bar Song. 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
2: Der Radio SAW Verkehrsservice mit einer Sofortmeldung. Meldung aus dem Landkreis Stendal. Zwischen Tangermünde und Bölsdorf, da laufen mehrere Schafe auf der Fahrbahn. Nicht umfahren, die Schäfchen. Landkreis Stendal zwischen Tangermünde und Bölsdorf. Vorsicht!

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3: Ich bin Gisa Weber. Guten Tag. Ungewohntes Bild auf der Autobahn. In einigen Bundesländern sind auch heute am Sonntag viele Lkw unterwegs. Nordrhein-Westfalen, Rheinland-Pfalz, Niedersachsen und das Saarland haben das Sonntagsfahrverbot gelockert. Das soll Ersatztransporte möglich machen, weil niedrige Flusspegel aktuell die Schifffahrt behindern. In der Wirtschaft herrscht aber noch Skepsis. Frank Huster vom Speditions- und Logistikverband sagte bei NTV.
4: Es bringt nichts, wenn wir jetzt hier einen Flickenteppich an unterschiedlichen Gesetzen erlassen und an einer Bundeslandsgrenze der Transport dann stoppen muss und der Fahrer dann wieder irgendwo gezwungen ist, sich einen Parkplatz zu suchen, damit er am Montag die Ladung weiter befördern kann. Das wird nicht helfen.
3: Bundesinnenminister Dobrindt plant nach dem Drohnenvorfall am Leipziger Flughafen ein neues Forschungszentrum. Deutschland muss beim Wettrüsten in der Drohnentechnologie Schritt halten, sagte er der Bild am Sonntag. Entstehen soll die Einrichtung beim Zentrum für Luft- und Raumfahrt in Sachsen-Anhalt. Aus der Union kommt ein klares Nein zu Steuerplänen von Finanzminister und SPD-Chef Klingbeil. Unter anderem geht es um eine Kürzung des Freibetrags für Vereine von 5 auf 1.000 Euro. Der finanzpolitische Sprecher der Unionsbundestagsfraktion Günzler sagte der Welt am Sonntag, das sei nicht Teil der Einigung im Koalitionsausschuss. Krebssorgen um Ex-US-Präsident Joe Biden. Offenbar hat sich die Krankheit bei dem 83-Jährigen deutlich verschlimmert. Der Krebs hat Metastasen gebildet, sagte Bidens Sohn Hunter in einem BBC-Interview. Biden hatte kurz nach Ende seiner Amtszeit bekannt gegeben, dass er an Prostatakrebs leidet. In Sachsen-Anhalt wohnt fast jeder Vierte mittlerweile allein. Das sind deutlich mehr Menschen als noch vor 20 Jahren. Besonders ausgeprägt ist dieser Trend an den beiden Enden der Generationsskala. Sowohl bei den jungen Erwachsenen in ihren 20ern als auch bei den Menschen ab 65 lebt gut ein Drittel allein. Frauen sind dabei insgesamt etwas häufiger von der Entwicklung betroffen als Männer. Die FIFA hat ihrem in der Kritik stehenden Präsidenten Gianni Infantino den Rücken gestärkt. Seinen Kritikern wirft der Weltfußballverband in einem online veröffentlichten Statement Falschinformationen vor. Infantino hatte mit seinem Plan, Teile der Weltmeisterschaft an Investoren zu verkaufen, einen Sturm der Entrüstung ausgelöst. Die nächsten Nachrichten in einer Stunde.
5: Es ist 11.03 Uhr, der Radio SAW Verkehrsservice, der schnellste im SAW-Land. Die A2 ist in Richtung Berlin zwischen Hannover-Herrenhausen und Hannover-Langenhagen wegen Bauarbeiten noch bis morgen früh gesperrt. Umleitungen sind für euch ausgeschildert. Dann haben wir die A7 Richtung Hamburg zwischen dem Dreieck Walsrode und Dorfmark. Stockender Verkehr plus 20 Minuten. Und eine Meldung aus dem Landkreis Stendal zwischen Tangermünde und Bölsdorf. Vorsicht, da laufen mehrere Schafe auf der Fahrbahn. Bitte nicht umfahren. Geblitzt wird auf der A2 Richtung Berlin, hinter Allerengersleben und Höhe Raststätte Burgkortal. Auf der A9 Richtung München, zwischen Niemeck und Kleinmarzens. A36 wird geblitzt Richtung Braunschweig, Höhe Wernigerode Nord. Auf der A38 Richtung Göttingen, Höhe Merseburg Süd. B1 in Gentin Richtung Burg. Auf der B4 zwischen Torfhaus und Bad Harzburg, Höhe der Marienteichbaude. B245 in Schwanebeck auf beiden Seiten. Auf der B189 aus Richtung Osterburg kommend in Richtung Stendal. Hier steht ein Blitzer gegenüber der Abfahrt Peulingen. In Halle wird geblitzt, Alte Heerstraße auf beiden Seiten sowie beidseitig in der Volkmannstraße und im Böllberger Weg. In Leipzig in der Prager Straße. In Merseburg Thomas Münzering. In Braunschweig in der Münchenstraße. Noch ein Anhänger in Weißenfels in der Käthe-Kollwitz-Straße. In Wolfsburg wird geblitzt in der Braunschweiger Straße und am Ortsausgang Saatuelle Richtung Haldensleben. Das war's. Haben wir was vergessen? Habt ihr noch was gesehen? Dann klingelt doch gerne durch. Das geht an der kostenfreien Service-Hotline 0801 630 630. Oder ihr schickt uns einfach eine WhatsApp direkt auch zu mir ins Studio. Alle Infos und natürlich auch die Nummer findet ihr unter radio-saw.de. Wir wünschen euch jetzt eine gute Fahrt durchs SAW-Land. Aktuell bei euch in Schmilkendorf bei Lutherstadt-Wittenberg. Wow. 27 Grad, Wahnsinn. Ich habe hier auch mal gerade das Fenster aufgemacht und die Sonne, die knallt. Das ist Wahnsinn, ja. Genauso bleibt es auch den ganzen Tag. Temperaturen gehen deshalb ordentlich nach oben. Bis zu 33 Grad sind es möglich. Morgen ziehen dann ein paar mehr Wolken durch. Heiß bleibt es aber trotzdem 27 bis 32 Grad. 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
5: Und wir sind bei euch. Wenn ihr heute frei habt, einfach mal das Wochenende genießt. Ja, Sonne tanken, bloß keinen Stress haben. Aber natürlich sind wir auch bei allen, die heute arbeiten müssen. Wir sind bei euch mit eurer Lieblingsmusik. Ganz frisch gibt's gleich Ed Sheeran und Martin Garrix. Ganze 12 Jahre haben sie an ihrem gemeinsamen Song Repeat It geschraubt. Jetzt ist er endlich da. Außerdem geht's mit Big City Life in die Großstadt. Und jetzt erstmal Ray Dalton. Ich bin

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0: Martin Garrix.
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0: Ed Sheeran.
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0: 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Ganz frisch bei uns. Und egal ob neu oder alt, Musik, das können wir. Aber das SRW-Land, das kann noch viel mehr. Deshalb gibt's bei uns nicht nur eure Lieblings-Superhits, sondern auch den Spitzenhandball. Und ich meine, da führt ja sowieso kein Weg am SC Magdeburg vorbei. 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Und natürlich in der Radio SRW App. So, und bei uns findet ihr eure Lieblingsmusik gleich mit Miley Cyrus und Musik aus dem Jahr 2013, Wrecking Ball. Zuerst hat sie schon angekündigt. Sanctuary, es ist 11:16 Uhr. 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
1: Und hier ist der Radio SAW Verkehrsservice mit einer Sofortmeldung von der A36 Richtung Fienenburg zwischen Holm-Nachterstedt und Quedlinburg-Ost. Vorsicht, hier ist ein totes Reh auf der linken Spur. A36 Richtung Fienenburg zwischen Holm-Nachterstedt und Quedlinburg-Ost. Ein totes Reh auf der linken Spur.

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1: Es ist 11.30 Uhr, halb 12. Der Radio SAW Verkehrsservice, der schnellste im SAW-Land. Die A2 ist in Richtung Berlin. Zwischen Hannover-Herrenhausen und Hannover-Langenhagen wegen Bauarbeiten noch bis morgen früh gesperrt. Umleitungen sind ausgeschildert. Die A7 Richtung Hamburg zwischen Mellendorf und Berghof, da läuft es aktuell stockend, plus 15 Minuten. Und zwischen dem Dreieck Walsrode und Dorfmark, auch hier stockt es, 20 Minuten sind es hier mehr. Geblitzt wird auf der A2 Richtung Berlin, hinter Allerengersleben und Höhe Raststätte Burgkortal. Auf der A9 wird geblitzt Richtung München, zwischen Niemeck und Klein-Marzehns. A36 Richtung Braunschweig, Höhe Wernigerode Nord. A38 Richtung Göttingen, Höhe Merseburg Süd steht ein Anhänger. B1 in Gentin Richtung Burg. Auf der B4 zwischen Torfhaus und Bad Harzburg, Höhe der Marienteichbaude. Geblitzt wird außerdem auf der B245 in Schwanebeck auf beiden Seiten. Auf der B189 aus Richtung Osterburg kommend in Richtung Stendal, da steht ein Blitzer gegenüber der Abfahrt Peulingen. In Halle wird geblitzt, Alte Heerstraße auf beiden Seiten, ebenso beidseitig in der Volkmannstraße und es wird geblitzt im Böllberger Weg. In Leipzig in der Prager Straße. In Merseburg Thomas-Münzering. Braunschweig bei euch in der Münchenstraße. In Weißenfels Käthe-Kollwitz-Straße. In Wolfsburg in der Braunschweiger Straße. Und einen haben wir noch am Ortsausgang Saatuelle Richtung Haldensleben. Habt ihr unterwegs noch was entdeckt? Stau, Verkehrsbehinderung oder noch ein Blitzer? Dann seid so lieb, gebt uns kurz Bescheid. Das geht kostenfrei unter der 0801 630 630. Wir wünschen euch jetzt eine gute und entspannte Fahrt durchs SAW-Land.
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1: Ich hoffe, ihr seid schon fleißig am Baden bei euch in Stiege bei Hasselfelde. Immerhin schon 27 Grad. Wow, Sonne ist auch da und die bleibt das auch den ganzen Tag. Dazu klettern die Werte ordentlich nach oben, bis zu 33 Grad sind drin. Morgen kommen dann so ein paar mehr Wölkchen dazu, aber heiß bleibt es trotzdem. 27 bis 32 Grad. Radio SAW hier, schönen Sonntag euch und es wird sommerlich. Der offizielle WM-Song wird tatsächlich zum offiziellen Sommersong 2026. Shakira mit Die Die. Aber bevor wir den Sommerhit auspacken, gibt's erstmal Regard.

0: Radio Sabine hier. Und jetzt geht's um diejenigen, die wir heute garantiert nicht vergessen wollen, nämlich die Frühstücksmenschen. Ja, guten Appetit, ne, an alle beim späten Sonntagsfrühstück oder beim Brunchen. Also alleine mache ich mir persönlich ja nie so ein riesiges Frühstück, aber gemeinsam mit der Familie, dem Partner oder wenn Freunde zu Besuch sind, da darf schon mal ordentlich aufgetischt werden. Und ganz ehrlich, gemeinsam schmeckt es ja auch irgendwie besser. 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Wir bringen euch das Frühstück direkt zu euch und euren Kollegen an den Arbeitsplatz.
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0: Sag ja, klarer Favorit, Bio-Teller. Genauso süß ist übrigens auch unser Englishman Warren Green, der ist da auch mit dabei. Und dazu gibt es auch jede Menge gesunde Tipps. Wenn er jetzt sagt, oh ja, sowas wollen wir auch mal mit unserem Team und den Kollegen ausprobieren, dann meldet euch an auf radio-saw.de und vielleicht stehen wir ja schon bald mit einem Frühstück vor eurer Tür.
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3: Ich bin Gisa Weber. Guten Tag. Trotz Niedrigwasser und Frachtstopp auf der Elbe bleibt das Lkw-Fahrverbot an Sonn- und Feiertagen in Sachsen-Anhalt bestehen. Das Infrastrukturministerium lehnt Ausnahmen ab, da diese Tage unter verfassungsrechtlichem Schutz stehen. Zusätzliche Lastwagen würden demnach die Straßen in der Hauptreisezeit überlasten. Zudem fehlen für Extratouren die Fahrer und der Lärm für die Bevölkerung steigt. Deutschland soll sich nach dem Vorfall am Leipziger Flughafen besser gegen Drohnen wappnen. Innenminister Dobrindt plant ein neues Forschungszentrum. Das soll am Zentrum für Luft- und Raumfahrt in Sachsen-Anhalt entstehen. Unterdessen verdichten sich die Hinweise, dass Russland hinter der Attacke steckt. Das zumindest vermuten US-Geheimdienste laut Medienberichten. Politikexperte Gerhard Mangold sagte bei Welt TV:
4: Es passt natürlich ins Bild eines hybriden Krieges, den Russland gegen Deutschland, aber auch gegen andere europäische Staaten führt. Nämlich eine Art und Weise zu vergelten, die Unterstützung für die Ukraine. Es sind ja nicht nur Drohnenzwischenfälle, es sind Sabotageakte durch Wegwerfagenten, es ist Desinformation und Cyberkriminalität.
3: Bahnreisende haben die Nase voll von verspäteten Zügen. Deutschlands neuer Verkehrsminister Bilger macht jetzt Druck. Unpünktlichkeit sollen die Bahnvorstände künftig selbst zu spüren bekommen, sagte er der Bild am Sonntag. Mehr von Benno Hille.
5: Bahnkunden und Steuerzahler hätten einen Anspruch darauf, dass der Erfolg der Bahnmanager gemessen wird. Werden die Pünktlichkeitsziele gerissen, sollen auch die Bonuszahlungen sinken. Zudem wird gerade neu festgelegt, wie viel Geld künftig ins Schienennetz fließt. Auch hier will der Bund strenger kontrollieren, was die Zahlungen bewirken. Absolute Pünktlichkeit erwartet Bilger aber erstmal nicht. Im Fernverkehr peilt die Bahn bis 2029 eine Pünktlichkeitsquote von 70% an.
3: Aus der Union kommt ein klares Nein zu Steuerplänen von Finanzminister und SPD-Chef Klingbeil. Unter anderem geht es um eine Kürzung des Freibetrags für Vereine von 5 auf 1.000 Euro. Der finanzpolitische Sprecher der Unionsbundestagsfraktion Günzler sagte der Welt am Sonntag, das sei nicht Teil der Einigung im Koalitionsausschuss. Kanada hat wegen schwerer Waldbrände den Notstand ausgerufen. Betroffen ist die Provinz British Columbia an der kanadischen Westküste. Mehr als 20.000 Menschen haben das Gebiet verlassen müssen. Wegen starker Winde hatte sich das Feuer seit Freitag rasant schnell ausgebreitet. Die nächsten Nachrichten in einer Stunde.
6: Es ist 12.02 Uhr, Mahlzeit. Der Radio SAW Verkehrsservice, der schnellste im SAW-Land. A2 Richtung Hannover, zwischen Wollin und Ziesa, da stockt es wegen der Baustelle plus 15 Minuten. Und zwischen Irxleben und Bornstedt, auch hier stockend wegen der Baustelle, auch hier sind es 15 Minuten mehr. Die A2 ist in Richtung Berlin, zwischen Hannover-Herrenhausen und Hannover-Langenhagen wegen Bauarbeiten noch bis morgen früh gesperrt. Umleitungen sind für euch ausgeschildert. A7 Richtung Hamburg, zwischen Mellendorf und Berghof, da läuft es aktuell stockend, plus 15 Minuten. Und zwischen Dreieck Walsrode und Dorfmark, auch hier stockender Verkehr, da sind es 30 Minuten länger. Und A9 Richtung München, zwischen Niemeck und Klein-Marzehns, da stockt es auch wegen der Baustelle, auch hier sind es 15 Minuten plus. Geblitzt wird? Auf der A2 Richtung Berlin, hinter Allerengersleben und Höhe Raststätte Burgkortal. Auf der A9 Richtung München, zwischen Niemeck und Klein-Marzehns. A36 wird geblitzt Richtung Braunschweig, Höhe Wernigerode Nord. A38 Richtung Göttingen, Höhe Merseburg Süd. Dann auf der B1 in Gentine Richtung Burg. auf der B4 zwischen Torfhaus und Bad Harzburg, Höhe der Marienteichbaude. Es wird geblitzt auf der B245 in Schwanebeck, da auf beiden Seiten. Auf der B189 aus Richtung Osterburg kommend in Richtung Stendal, da steht ein Blitzer gegenüber der Abfahrt Peulingen. In Halle wird geblitzt, unter anderem in der Alte Heerstraße auf beiden Seiten, in der Volkmannstraße beidseitig und im Böllberger Weg. In Leipzig in der Prager Straße, in Merseburg Thomas-Münzer-Ring. In Braunschweig wird geblitzt in der Münchenstraße. Weißenfels bei euch in der Käthe-Kollwitz-Straße. In Wolfsburg Braunschweiger Straße und am Ortsausgang Saatuelle Richtung Haldensleben. Das war's. Habt ihr noch was entdeckt? Stau, Flitzerblitzer, irgendwas anderes, was nicht auf die Straßen gehört? Dann meldet uns das bitte an der kostenfreien Service-Hotline 0801 630 630 oder ihr schickt uns einfach eine WhatsApp durch. Alle Infos findet ihr dazu unter radio-saw.de. Wir wünschen euch jetzt eine gute Fahrt durchs SAW-Land. 27 Grad und es wird noch heißer. Ja, bei euch in Kalbala bei Wolfsburg. Und damit sind wir mittendrin im 30 Grad Sonntag. Ja, gibt's eigentlich gar nicht so viel mehr dazu zu sagen. Bis zu 33 Grad können es heute noch werden. Morgen kommen dann ein paar mehr Wolken dazu. Heiß bleibt's aber trotzdem. 27 bis 32 Grad.
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6: Egal, ob ihr gerade unterwegs seid, die Sonne genießt, arbeitet oder einfach entspannt den Sonntag verbringt. Schön, dass ihr mit dabei seid. Ich bin Patricia Pickert. Lieblingsmusik gibt's gleich aus den 90ern mit Tears for Fears, Everybody Wants to Rule the World. Ein super Hit zum Abgehen kommt gleich von Jennifer Lopez und David Guetta, Save Me Tonight. Zuerst Shawn Mendes.

Julia Savi is here. Tears for Fears, Everybody Wants to Rule the World. Mehr 90er geht eigentlich kaum, wollte ich sagen. Aber das ist ja ein Titel von 1985. Ja, wir sind in den 80ern unterwegs. Ja, da war noch weniger Handy, mehr Festnetz, weniger Streaming, mehr auf den Lieblingssong im Radio warten. Und wenn man jemanden erreichen wollte, musste man schon mal hoffen, dass gerade niemand anderes telefoniert. Es wurde mir so gesagt. Ich kann mich, wenn dann, nur an die 90er erinnern. Also ich habe gerade mal 3 Lebensjahre in diesem Jahrzehnt verbracht. Aber so ein paar Sachen kenne ich natürlich trotzdem. Kassetten, Gameboy und Fernsehen mit Programmzeitschrift statt Streaming auf Abruf. Wilde Zeit auf jeden Fall. Es ist Sonntag, kurz nach 12. Draußen brennt auf jeden Fall die Sonne. Die einen genießen den freien Tag, die anderen sind heute am Arbeiten. Egal, wo ihr gerade seid, egal, was ihr gerade macht. Wir sind da mit eurer Lieblingsmusik. Gleich zum Beispiel mit Rosé, Bruno

jetzt haben wir ein bisschen Liebe für euch. Also nicht in dem Sinne. Nein, ihr wisst schon, was ich meine. Lieblingsmusik. Jetzt Savage Love von? Ja, der Mann, der sich immer selbst ankündigt. 12:16, es ist Sonntag. Schönen Tag euch.

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1: Es ist 12:30 der Radio SAW Verkehrsservice, der schnellste im SAW-Land. A2 Richtung Hannover zwischen Wollin und Ziesa, da läuft das aktuell stockend wegen der Baustelle 15 Minuten mehr. Und zwischen Irxleben und Bornstedt Stau wegen der Baustelle 30 Minuten plus. Die A2 ist in Richtung Berlin zwischen Hannover-Herrenhausen und Hannover-Langenhagen wegen Bauarbeiten noch bis morgen früh gesperrt. Umleitungen sind für euch ausgeschildert. A4 Richtung Frankfurt zwischen Hermsdorfer Kreuz und Jena Zentrum, da stockt es, Baustelle plus 15 Minuten. A7 Richtung Hamburg zwischen Rüden und Bockenem, da staut es sich nach einem Unfall und da braucht er echt Geduld, plus 60 Minuten. Und zwischen Mellendorf und Berghof stockend 15 Minuten plus. Und zwischen Dreieck Walsrode und Dorfmark stockender Verkehr eine halbe Stunde länger. A9 Richtung Berlin zwischen Triptis und Hermsdorfer Kreuz stockender Verkehr, da ist

auf der rechten Spur. Geblitzt wird auf der A2 Richtung Berlin hinter Allerengersleben und Höhe Raststätte Burgkortal. Auf der A9 Richtung München wird geblitzt zwischen Niemegk und Klein-Marzehns. A36 Richtung Braunschweig, Höhe Wernigerode Nord. Auf der A38 Richtung Göttingen, Höhe Merseburg Süd. Auf der B4 zwischen Torfhaus und Bad Harzburg, Höhe der Marienteichbaude. B79 in Semmelstedt auf beiden Seiten. B245 in Schwanebeck, auch hier auf beiden Seiten. In Halle wird geblitzt, unter anderem in der Alte Heerstraße auf beiden Seiten, in der Volkmannstraße beidseitig und im Böllberger Weg. In Leipzig wird geblitzt in der Prager Straße. In Merseburg Thomas-Münzer-Ring. In Braunschweig in der Münchenstraße. Bei euch in Weißenfels in der Käthe-Kollwitz-Straße. In Wolfsburg Braunschweiger Straße und am Ortsausgang Saatuelle Richtung Haldensleben. Habt ihr noch was gesehen, irgendwas entdeckt, Stau oder noch ein Flitzerblitzer? Dann ruft uns an unter der kostenfreien Service-Hotline 0800 1 630 630. Gute Fahrt euch jetzt durchs SRW-Land. Wir haben sie geknackt. Die 30 Grad bei euch in Esperstedt, bei Querfurt. Aktuell 31 Grad bei euch. Also heute ganz klares Motto: Sommer, Sonne, Sonnenschein. Mehr gibt's gar nicht dazu zu sagen. Morgen wird's dann ein bisschen bewölkter. Sonne, die zeigt sich nicht mehr ganz so oft. Es bleibt aber heiß, bis zu 32 Grad sind drin. Kommt gut durch den Sonntag. Wir begleiten euch. Ich bin Patricia Pickert. Jetzt, see ya!

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1: One Republic. Need your love.

Run Republic. Need Your Love. Was ein toller Song hier bei uns bei Radio SAW. Ja, ganz neu ist er übrigens auch noch. Passt perfekt zum Sommer. Apropos Sommer. Noch eine Woche, dann sind ja die Ferien in Sachsen-Anhalt vorbei und die Kids werden zurück in die Schule geschickt. Wir bemitleiden schon mal alle Eltern, deren Kinder am letzten Schultag vergessen haben, ihr Pausenbrot aus dem Ranzen zu nehmen. Ihr schafft das. Aber gut, bleiben wir lieber bei den positiven Dingen im Leben. Viele von euch sind ja heute irgendwie bestimmt irgendwo unterwegs im Wasser, im See, im Pool oder vielleicht einfach mit einem Gartenschlauch, weil ja, mehr ist heute dann auch nicht drin. Naja, egal wie, wenn ihr schon im Wasser seid, braucht ihr natürlich den passenden Song. Und da gibt es nur eine Möglichkeit, den Wellerman. So, wie macht man so einen Wellerman? Ganz einfach, einmal tief Luft holen. Bauch einziehen, so tun, als hätte man Ahnung vom Seefahren und dann aus voller Kehle mitsingen. Wir testen das jetzt einfach mal, okay? Let's go!

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0: Der Radio SAW Verkehrsservice mit einer Sofortmeldung von der A14 Richtung Dresden zwischen Halle-Trotha und dem Rastplatz Petersberg. Vorsicht, hier liegen Plastikteile auf allen Spuren. A14 Richtung Dresden zwischen Halle-Trotha und dem Rastplatz Petersberg. Vorsichtig fahren, hier liegen Plastikteile auf allen Spuren.
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3: Ich bin Gisa Weber. Guten Tag. Bundesinnenminister Dobrindt will die Drohnenforschung nach dem Vorfall in Leipzig ausbauen. Beim Zentrum für Luft- und Raumfahrt soll eine neue Einrichtung entstehen, sagte er der Bild am Sonntag. Laut Medienberichten vermuten US-Geheimdienste inzwischen Russland hinter der Attacke, ein möglicher Vergeltungsakt für die Hilfe im Ukraine-Krieg. Das Ziel passt gut ins Bild, so Politikexperte Gerhard Mangott bei Welt TV.
4: Gerade am Beginn des Krieges hat die russische Luftwaffe vor allem die Antonov-Werke angegriffen und die Flugzeuge angegriffen. Und damals hat man diese Maschinen dann nach Leipzig verlegt und sie sind dort in einem sicheren Hafen, so meinte man. Und sie sind wichtig für den Transport von Waffen und Munition in die Ukraine.
3: Trotz Sonntags dürfen Lkw in einigen Bundesländern heute fahren. Das Fahrverbot wurde in Niedersachsen, Nordrhein-Westfalen, Rheinland-Pfalz und im Saarland wegen des anhaltenden Niedrigwassers in den Flüssen vorübergehend ausgesetzt. Da unter anderem in Rheinland-Pfalz und dem Saarland heute auch noch die Sommerferien enden, hatte der ADAC schon vorab vor vielen Staus gewarnt. Die zusätzlichen Lkw auf den Straßen kommen da nun noch dazu. Die Union lehnt Steuerpläne aus dem Finanzministerium von SPD-Chef Klingbeil zulasten von Vereinen ab. Der finanzpolitische Sprecher der CDU-CSU-Bundestagsfraktion Günstler sagte der Welt am Sonntag, die Streichung des Freibetrags von 5 auf 1.000 Euro sei nicht Teil der Einigung im Koalitionsausschuss. In Paris gilt ab sofort eine Helmpflicht für E-Scooter-Fahrer. Der Grund? In letzter Zeit gab es einfach zu viele Unfälle mit den Rollern. Neben dem Helm gibt es jetzt auch eine Warnweste und Reflektorenpflicht. Wer sich nicht daran hält, riskiert eine Geldstrafe. In Sachsen-Anhalt wohnt fast jeder Vierte mittlerweile allein. Das sind deutlich mehr Menschen als noch vor 20 Jahren. Besonders ausgeprägt ist dieser Trend an den beiden Enden der Generationsskala. Sowohl bei den jungen Erwachsenen in ihren 20ern als auch bei den Menschen ab 65 lebt gut ein Drittel allein. Frauen sind dabei insgesamt etwas häufiger von der Entwicklung betroffen als Männer. Sensationsfund im Mittelmeer. Taucher haben vor der italienischen Küste ein gut 2000 Jahre altes Schiffswrack entdeckt. Es stammt aus der Römerzeit und hatte hunderte Amphoren geladen. Ursprünglich waren die wohl mit Wein gefüllt. Den entscheidenden Hinweis auf das Wrack hatten Fischer geliefert. Die nächsten Nachrichten in einer Stunde.
0: Es ist 13.02 Uhr, der Radio SAW Verkehrsservice, der schnellste im SAW-Land. A14 Richtung Dresden zwischen Halle-Trotha und dem Rastplatz Petersberg. Vorsichtig, hier liegen Plastikteile auf allen Spuren. A2 Richtung Hannover zwischen Wollin und Ziesa, da stockt es wegen der Baustelle plus 15 Minuten. Und zwischen Irxleben und Bornstedt Stau wegen der Baustelle, da dauert es eine halbe Stunde mehr. Die A2 ist in Richtung Berlin zwischen Hannover-Herrenhausen und Hannover-Langenhagen wegen Bauarbeiten noch bis morgen früh gesperrt. Die Umleitungen sind für euch ausgeschildert. A4 Richtung Frankfurt zwischen Hermsdorfer Kreuz und Jena Zentrum, da stockt es wegen der Baustelle, da sind es 20 Minuten plus. A7 Richtung Hamburg zwischen Rüden und Bockenem, da staut es sich nach einem Unfall und da braucht ihr leider Geduld, plus 60 Minuten. Und zwischen Mellendorf und Berghof geht es stockend voran, da sind es 15 Minuten plus. Und zwischen Dreieckwalsrode und Dorfmark stockender Verkehr, plus 30 Minuten. A9 Richtung Berlin zwischen Triptis und Hermsdorfer Kreuz, da stockt es 15 Minuten plus. A9 Richtung München zwischen Niemeck und Kleinmarzehns, auch hier stockt es wegen der Baustelle, 15 Minuten, auch hier plus. Und A14 Richtung Magdeburg zwischen Halle Ost und Halle Peißen, vorsichtig, hier sind zwei defekte Pkw auf der rechten Spur. Geblitzt wird auf der A2 Richtung Berlin hinter Allerengersleben und Höhe Raststätte Burkertal. Auf der A9 Richtung München zwischen Niemeck und Kleinmarzehns. Noch ein Anhänger auf der A36 Richtung Braunschweig, Höhe Wernigerode Nord. A38 wird geblitzt Richtung Göttingen, Höhe Merseburg Süd.
3: Auf der B4 zwischen Torfhaus und Bad Harzburg, Höhe der Marienteichbaude. B79 in Semmenstedt auf beiden Seiten. B245 in Schwanebeck, auch hier auf beiden Seiten. In Halle wird geblitzt, unter anderem in der Alte Heerstraße beidseitig sowie auf beiden Seiten in der Volkmannstraße und Böllberger Weg. In Leipzig, da in der Prager Straße. Merseburg wird geblitzt, Thomas-Münzer-Ring. In Braunschweig, Münchenstraße. In Weißenfels, in der Käthe-Kollwitz-Straße. Bei euch in Wolfsburg, in der Braunschweiger Straße. Und zu guter Letzt am Ortsausgang Saatuelle Richtung Haldensleben. Das war's. Mehr haben wir nicht. Habt ihr noch was? Dann klingelt gerne durch. Das geht an der kostenfreien Service-Hotline 0801 630 630 oder ihr schickt uns einfach eine WhatsApp. Die Nummer und alle Infos findet ihr wie immer unter radio-saw.de. Wir wünschen euch jetzt eine gute Fahrt durchs SAW-Land. Kommt gut an. Aktuell bei euch in Kakerbeck bei Klötze 29 Grad und ihr knackt bestimmt heute auch noch die 30 Grad, ich bin mir sicher. Ich meine, Sonne ist da, es ist warm, es ist heiß im SAW-Land. Morgen gibt es dann mehr Wolken, bleibt aber heiß bis zu 32 Grad.
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3: Und einen fantastischen Tag in unserem schönen SAW-Land, wie ihr mit eurem Lieblingsplatz, eurem Lieblingsort in unserer Heimat 100 Euro einfach fürs Foto machen plus einen fetten Marego-Wunscherfüller-Gutschein bekommen könnt, verrate ich euch. Ich bin Patricia Pickert.
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3: Lieblingsmusik kommt gleich von Alex Warren. Ihm ist auch warm mit Fever Dream. Jetzt Harry. Nicht den vom Königshaus, auch nicht der von der Arbeit oder der Nachbarschaft. Nein, unseren Harry. Harry Styles, as it was, jetzt. Yes.

0: Dream. 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
7: 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Gleich 13:30 der Radio SAW Verkehrsservice, der schnellste im SAW-Land. A2 Richtung Hannover zwischen Wollin und Ziesa, da stockt es wegen der Baustelle 10 Minuten noch plus. Und zwischen Irxlehm und Bornstedt Stau wegen der Baustelle, da ist es eine halbe Stunde mehr. Die A2 ist in Richtung Berlin zwischen Hannover-Herrenhausen und Hannover-Langenhagen wegen Bauarbeiten noch bis morgen früh gesperrt. Umleitungen sind für euch ausgeschildert. A4 Richtung Frankfurt zwischen Hermsdorfer Kreuz und Jena Zentrum, da stockt es wegen der Baustelle plus 15 Minuten. A7 Richtung Hamburg zwischen Rüden und Bockenem, da staut es sich nach einem Unfall 60 Minuten plus. Und zwischen Mellendorf und Berghof stockend, da sind es 15 Minuten mehr. Und zwischen Dreieck Walsrode und Dorfmark stockender Verkehr, auch hier 15 Minuten plus. A9 Richtung Berlin zwischen Triptis und Hermsdorfer Kreuz stockt es, auch hier sind es 15 Minuten mehr. A9 Richtung München zwischen Niemeck und Klein-Marzens stockt es wegen der Baustelle, auch hier Viertelstunde länger. Und A9 Richtung München zwischen Weißenfels und der Raststätte Osterfeld. Vorsicht, hier liegen Reifenteile auf der Fahrbahn. Geblitzt wird auf der A2 Richtung Berlin hinter Allerengersleben und Höhe Raststätte Burgkortal. Auf der A9 Richtung München zwischen Niemeck und Klein-Marzens. Außerdem geblitzt wird auf der A36 Richtung Braunschweig, Höhe Wernigerode Nord. A38 Richtung Göttingen, Höhe Merseburg Süd. Auf der B4 zwischen Torfhaus und Bad Harzburg, Höhe der Marienteichbaude. Auf der B79 in Semmenstedt auf beiden Seiten. B245 in Schwanebeck, auch hier beide Seiten. In Halle wird geblitzt, Alte Heerstraße beidseitig sowie auf beiden

0: Straße. Und zu guter Letzt haben wir noch am Ortsausgang Saatuelle Richtung Halmensleben. Habt ihr noch was? Her damit. Einfach anrufen, kostenfrei unter der 0801 630 630 oder noch schneller, noch bequemer, ihr schickt uns einfach eine WhatsApp durch. Alle Infos und natürlich auch die Nummer findet ihr unter radio-saw.de. Kommt jetzt gut an. Ja, richtig krass. Kann es jemand toppen? 34 Grad in Tunzenhausen bei Sömmerda. Und so bleibt es heute auch den ganzen Tag. Heiß und sonnig. Morgen schwitzen wir weiter bei ein paar mehr Wolken, aber noch sehr heißen 32 Grad.
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0: Ich bin Patricia Pickert.
2: Hi.
0: Hi.

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1: Radio SW hier mit Schiller, Dream of You. Ja, und bei den Temperaturen können wir gerade alle von ein bisschen Abkühlung träumen. Vielleicht von einer Klimaanlage. Ich meine, während die in vielen Ländern ganz normal dazugehört, ist sie bei uns ja eher so die Ausnahme. Aber wenn er jetzt sagt, ich halte es nicht mehr aus, ich will auch eine, dann haben wir mal nachgefragt. Kollege Thomas Bremser aus der Redaktion, wenn ich jetzt eine Klimaanlage nachrüsten will, was sind da denn eigentlich so die Optionen?
2: Es gibt grundsätzlich zwei Varianten, mobile Klimageräte und fest installierte Split-Klimaanlagen. Mobile Geräte sind sofort einsatzbereit, brauchen aber einen Abluftschlauch durchs Fenster und sind eher eine kurzfristige Lösung. Sie sind relativ laut und brauchen viel Energie. Split-Geräte sind bis zu 7-mal effizienter und leiser. Sie sind aber deutlich teurer und müssen von Fachbetrieben installiert werden, inklusive Außengerät an der Fassade oder auf dem Balkon.
1: Okay, und was kostet mich das Ganze ungefähr?
2: Mobile Geräte bekommt man ab etwa 200 bis 600 Euro. Gute Split-Anlagen liegen inklusive Einbau meist zwischen 1.500 und 3.500 Euro, je nach Größe der Wohnung und dem Aufwand. Wichtig, in Mietwohnungen muss ich mir unbedingt vorher das Okay des Vermieters einholen.
1: Okay, also ganz günstig ist das Ganze nicht. Naja, da bleiben viele wahrscheinlich erstmal beim Ventilator, ne? Morgens die Rollläden runterziehen, lüften, nachts, ja. Und dann hoffen wir mal auf die nächste Abkühlung. Naja, wir haben auch was Frisches zum Abkühlen. Gleich den frischen von Mr. C, Sometimes I Love You. Zuerst Miles Smith mit Stargazing. Radio SAW ist bei euch.

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3: Deutschlands höchste Staumauer ist beeindruckende 106 Meter hoch. Die Rappbodetalsperre bei Thale im Harz.
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4: Ich bin Jana Klunikowski. Guten Tag. Deutschland soll sich nach dem Vorfall am Leipziger Flughafen besser gegen Drohnen wappnen. Bundesinnenminister Dobrindt plant ein neues Forschungszentrum. Das soll am Zentrum für Luft- und Raumfahrt in Sachsen-Anhalt entstehen. Unterdessen verdichten sich die Hinweise, dass Russland hinter der Attacke in Leipzig steckt. Das zumindest vermuten US-Geheimdienste laut Medienberichten. Und der Politikexperte Gerhard Mangold sagte bei Welt TV:
5: Es passt natürlich ins Bild eines hybriden Krieges, den Russland gegen Deutschland, aber auch gegen andere europäische Staaten führt. Nämlich eine Art und Weise zu vergelten, die Unterstützung für die Ukraine. Es sind ja nicht nur Drohnenzwischenfälle, es sind Sabotageakte durch Wegwerfagenten, es ist Desinformation und Cyberkriminalität.
4: Auch heute am Sonntag dürfen LKWs auf den Autobahnen in einigen Bundesländern fahren. Das Fahrverbot wurde wegen des anhaltenden Niedrigwassers in den Flüssen dort vorübergehend ausgesetzt. Philipp Nützig berichtet.
6: In Niedersachsen, NRW, Rheinland-Pfalz und dem Saarland sind die Lastwagen heute unterwegs. Und das zusätzlich zu einem Wochenende, an dem der ADAC eh schon viel Verkehr erwartet hatte. Der Automobilclub hat wegen vieler Baustellen und des Reiseverkehrs vor langen Staus gewarnt. Außerdem enden in Rheinland-Pfalz, dem Saarland und Hessen heute auch noch die Sommerferien.
4: Die meisten Deutschen wollen an der Rente mit 63 festhalten. Das geht aus einer Umfrage für die Bild am Sonntag hervor. Mehr als zwei Drittel sind gegen die Abschaffung. Über die Hälfte will die Frührente sogar selbst nutzen oder hat das bereits getan. In Merseburg ist ein 18-Jähriger lebensgefährlich verletzt auf einer Straße gefunden worden. Er kam ins Krankenhaus und musste dort notoperiert werden. Zuvor hatte es offenbar einen Streit zwischen vier Männern gegeben. Was dann genau passiert ist, ist noch unklar. Die Polizei ermittelt wegen versuchten Totschlags. Nicht größer als 4 Zentimeter, nachtaktiv und offensichtlich ein Kaffeeliebhaber. Forscher haben in Costa Rica auf Kaffeeplantagen eine neue Froschart entdeckt. Das Tier findet auf den Plantagen Feuchtigkeit und Nahrung. Der Kaffeefrosch frisst nämlich Insekten, die dort vorkommen. Die nächsten Nachrichten in einer Stunde.
7: Es ist 14.03 Uhr, der Radio SAW Verkehrsservice, der schnellste im SAW-Land. A2 Richtung Hannover zwischen Wollin und Ciesa. Da stockt es wegen der Baustelle, da sind es noch 10 Minuten mehr. Und zwischen Irxlehm und Bornstedt, da staut es sich wegen der Baustelle 30 Minuten plus. Die A2 ist in Richtung Berlin zwischen Hannover-Herrenhausen und Hannover-Langenhagen wegen Bauarbeiten noch bis morgen früh gesperrt. Umleitungen sind für euch ausgeschildert. A4 Richtung Frankfurt zwischen Hermsdorfer Kreuz und Jena Zentrum, da stockt es wegen der Baustelle 15 Minuten plus. A7 Richtung Hamburg zwischen Rüden und Bockenem, da staut es sich nach einem Unfall und das sind 60 Minuten mehr. Und zwischen Mellendorf und Berghof stockt es plus 15 Minuten. Und zwischen Dreieck-Walsrode und Dorfmark stockt es 15 Minuten plus auch hier. A9 Richtung Berlin zwischen Triptis und Hermsdorfer Kreuz stockt es auch hier eine Viertelstunde mehr. Und A9 Richtung München zwischen Niemek und Kleinmarzehns, auch hier stockt es wegen der Baustelle 15 Minuten plus. Geblitzt wird A2 Richtung Berlin hinter Allerengersleben und Höhe Raststätte Burgkortal. Auf der A9 Richtung München zwischen Niemek und Kleinmarzehns. A36 wird geblitzt Richtung Braunschweig, Höhe Wernigerode Nord. A38 Richtung Göttingen, Höhe Merseburg Süd. Auf der B4 zwischen Torfhaus und Bad Harzburg, Höhe der Marienteichbaude. B79 in Semmenstedt, beidseitig. B245 in Schwanebeck, auch hier auf beiden Seiten. In Halle wird geblitzt, Alte Heerstraße, beidseitig, sowie in der Volkmannstraße auf beiden Seiten und Böllberger Weg. In Leipzig, Prager Straße. In Merseburg, Thomas-Münzer-Ring. In Braunschweig, Münchenstraße. Weißenfels, bei euch in der Käthe-Kollwitz-Straße. In Wolfsburg wird geblitzt, Braunschweiger Straße und am Ortsausgang Sattuelle Richtung Haldensleben. Habt ihr noch was? Verkehrsbehinderung, Stau oder noch ein Blitzer? Dann klingelt gerne durch an der kostenfreien Service-Hotline 0801 630 630 oder ihr schickt uns einfach eine WhatsApp, falls ihr die Nummer noch nicht habt. Die bekommt ihr unter radio-saw.de. Wir wünschen euch jetzt eine gute Fahrt durchs SAW-Land. Kurz vor der 30-Grad-Marke. In Benneckenstein im Harz 29 Grad. Ja, Sonnenstunde an Sonnenstunde heute. Morgen kommen dann ein paar mehr Wolken dazu. Heiß bleibt es aber trotzdem 27 bis 32 Grad.
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7: Und egal, ob ihr heute frei habt, die Sonne genießt, gerade unterwegs seid oder arbeiten müsst, wir sind auf jeden Fall bei euch. Und bei den Temperaturen ist eigentlich für alle dasselbe angesagt. Irgendwo ein schattiges Plätzchen suchen, Füße hoch und nicht so viel bewegen. Wir kümmern uns um die passende Musik dazu, gleich mit Kaigo und Griffin, Save My Love. Und jetzt gibt's erstmal Kuchen und den am besten natürlich am Meer.

14:16 Uhr, Radio SAW läuft. Gleich mit einem Superhit, der perfekt auch zu diesem heutigen Sommertag passt, kommt von Michael Schulte und ist von seinem aktuellen Album Beautiful Reasons. Ist ja ein sehr persönliches Album, das der Michael nicht nur seinen Fans widmet, nein, sondern vor allem seiner Frau und seinen Kindern. Einige Songs daraus kennen wir auch schon. Broken Sunshine, Beautiful Reason, Half of My Heart oder 5 AM. Und gleich gibt's den neuesten Song draus. Michael Schulte, Lovesick. Aber vorher fühlen wir uns noch ein bisschen wie Asphalt heute in der Sonne. Wir tanzen in den Flammen. The Weeknd, Dancing in the Flames.

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3: Es ist 14.30 Uhr, halb drei, der Radio-SAW-Verkehrsservice, der schnellste im SAW-Land. A2 Richtung Hannover, zwischen Wollin und Ciesa, da stockt es wegen der Baustelle 10 Minuten mehr. Und zwischen Irxleben und Bornstedt, Stau wegen der Baustelle 30 Minuten mehr. Die A2 ist in Richtung Berlin, zwischen Hannover-Herrenhausen und Hannover-Langenhagen wegen Bauarbeiten noch bis morgen früh gesperrt. Umleitungen sind ausgeschildert. A4 Richtung Frankfurt, zwischen Hermsdorfer Kreuz und Jena Zentrum, da stockt es wegen der Baustelle 15 Minuten mehr. A9 Richtung Berlin, zwischen Triptis und Hermsdorfer Kreuz, stockend 15 Minuten plus. Und dann haben wir noch die A9 Richtung München, zwischen Niemeck und Kleinmarzehns, auch hier stockt es, auch hier eine Baustelle, 15 Minuten, auch hier plus. Geblitzt wird auf der A2 Richtung Berlin, hinter Allerengersleben und Höhe Raststätte Burgkortal. Auf der A9 Richtung München, zwischen Niemeck und Kleinmarzehns. A36 wird geblitzt Richtung Braunschweig, Höhe Wernigerode Nord. Auf der A38 Richtung Göttingen, Höhe Merseburg Süd. B79 in Semmenstedt auf beiden Seiten. Auch beidseitig auf der B245 in Schwanebeck. In Halle wird geblitzt, Alte Heerstraße beidseitig und in der Volkmannstraße auch hier auf beiden Seiten. In Leipzig Prager Straße. Noch ein Anhänger in Braunschweig in der Münchenstraße. In Weißenfels in der Käthe-Kollwitz-Straße. In Wolfsburg wird geblitzt, Braunschweiger Straße. Und zu guter Letzt haben wir noch Ortsausgang Satuelle Richtung Haldensleben. Falls ihr noch was entdeckt habt, irgendwas gesehen habt, Stau oder noch einen Blitzer, ruft uns gern an unter der 0800 1630 630 für alle kostenfrei. WhatsApp-Nummer und Infos findet ihr auf radio-saw.de. Wir wünschen euch jetzt eine gute Fahrt durchs SAW-Land.
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3: Und aktuell haben wir zwei

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1: Das längste Volksfest der Region geht in den Endspurt. Beim Zerbster Heimat- und Schützenfest laufen heute den ganzen Tag noch die Reit- und Springprüfungen. Höhepunkt ist gegen 15 Uhr der große Preis der Stadt Zerbst. Dazu öffnet das Schloss bis 18 Uhr. Abends gibt's Live-Musik in den Biergärten. Party mit DJ Badehose im Festzelt und 22:30 das große Abschlussfeuerwerk. Ein Himmel voller Farben und Musik auf dem Festplatz. Morgen ist dann der allerletzte Tag beim Heimat- und Schützenfest in Zerbst mit einem Familientag, reduzierten Preisen auf dem Festgelände sowie Party im Festzelt. Und abschalten und einfach genießen könnt ihr in der St. Nikolai-Kirche in Oschersleben in der Börde. Da singt ab 17 Uhr das preisgekrönte Vokalensemble Mehr als vier. Fünf Stimmen, ganz ohne Instrumente, präsentieren Musik von der Renaissance bis zu modernen Hits. Mal feierlich, mal witzig und mit richtig beeindruckendem Klang. Wird ein besonderer Konzertabend im Rahmen der Sommermusikakademie Schloss Hundesburg. Tickets für das A Cappella-Konzert heute in Oschersleben kriegt ihr ab 30 Euro.
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2: Kurz vor drei, Radio Silvi ist bei euch an diesem Sonntag. Gleich neuer Superhit von Krista Sarandi. Der macht richtig Bock. Und für die Frauen haben wir natürlich auch was. Ja, den Robbie Williams. Alles in der nächsten Stunde.
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5: Eine interessante Geschichte, die fängt eigentlich an in USA, in Chicago. 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Die Besonderheit dieses Bakteriums, es mag warmes Wasser. Also solches Wasser, wie es aus der Dusche kommt, so zwischen 30 und 60 Grad, das ist so optimal, weil über 60 Grad, da wird es schon ungemütlich, dann stirbt das Bakterium ab. Wenn es zu kalt ist, ist das auch nichts für das Bakterium, da passiert auch nichts. Aber so wie wir es dann unter der Dusche haben oder im Whirlpool, oder eben auch wie Klimaanlagen so kleine Feuchtigkeitstropfen verteilen. Das ist optimal für diese Bakterienart. Und wenn wir die dann mit den Lungen aufnehmen, mit unserer Atmung, dann kann es zu einer Lungenentzündung kommen.
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2: Ich bin Jana Klunikowski. Guten Tag. Nach dem Drohnenvorfall am Leipziger Flughafen verdichten sich die Hinweise, dass Russland dahinter steckt. Laut Berichten gehen davon zumindest die US-Geheimdienste aus, Benno Hille.
8: Ja, die deutsche Politik hatte sich ja bislang eher zurückgehalten. Bundesinnenminister Dobrindt sprach erstmal nur von fremden Mächten. Manche Experten glauben deshalb, dass der Ursprung des Angriffs eben doch nicht ganz so klar ist. Andere wiederum sehen im Leipziger Flughafen ein passendes Ziel für russische Angriffe, weil dort viele Lieferungen für die Ukraine abgewickelt werden. Dobrindt will den Drohnenschutz nun jedenfalls ausbauen und plant ein neues Forschungszentrum. Es soll dafür sorgen, dass Deutschland bei der Abwehrtechnik Schritt hält.
2: In mehreren Bundesländern dürfen auch heute am Sonntag Lkw auf den Autobahnen rollen. NRW, Rheinland-Pfalz, Niedersachsen und das Saarland haben das Sonntagsfahrverbot gelockert. Das soll Ersatztransporte möglich machen, weil niedrige Flusspegel die Schifffahrt behindern. Bundesverkehrsminister Bilger begrüßt den Schritt. Er sagte im Ersten:
9: Wir haben jetzt noch die Chance, durch Verlagerungen des Verkehrs nicht nur auf die Straße, sondern auch auf die Schiene oder auch auf der Wasserstraße, wo es auch Ausweichmöglichkeiten zum Teil noch gibt, diese Versorgungsengpässe zu vermeiden. Also darum geht es, verschiedene Maßnahmen zu ergreifen, dass wir über diesen August kommen.
2: Die Wirtschaft kritisiert dagegen, dass es keine bundeseinheitliche Regelung gibt. Der Elbepegel in Magdeburg geht immer weiter zurück. Am Morgen wurde an der Strombrücke ein Wasserstand von 41 Zentimetern gemessen. Das sind 4 Zentimeter weniger als der bisher niedrigste bekannte Wasserstand an der Stelle aus dem Sommer 2019. Aktuell ist ergiebiger Regen in Sachsen-Anhalt nach Angaben des Deutschen Wetterdienstes nicht in Sicht. Das könnte auf einen neuen Niedrigwasserrekord hinauslaufen. Über 50 Millionen Menschen weltweit leben mit Demenz. Einer der Hauptgründe dafür, warum Menschen im Alter pflegebedürftig werden. Die gute Nachricht, man kann die Wahrscheinlichkeit, selbst zu erkranken, deutlich senken, Anne Brauer.
10: Ja, bis zu 45% des Demenzrisikos lassen sich nach Einschätzung der Weltgesundheitsorganisation beeinflussen. In ihren aktuellen Leitlinien nennt sie zur Vorbeugung die üblichen Verdächtigen, gesunde Ernährung und ausreichend Bewegung. Eine wichtige Rolle spielt aber auch, dass man geistig aktiv ist, sein Gehirn also immer wieder fordert und das auch mit einem aktiven Sozialleben, also viel mit anderen Menschen zu tun hat. Die WHO betont, Demenz ist kein unvermeidlicher Bestandteil des Alterns.
2: Die nächsten Nachrichten in einer Stunde.
11: Der Radio SAB Verkehrsservice, der schnellste im SAB-Land, unterstützt durch KI. Auf der A2 Berliner Ring Richtung Magdeburg, Achtung, zwischen Brandenburg an der Havel und Wollin steht ein Pannenauto. Und auf der A9 Berlin Richtung Halle-Leipzig, zwischen Brück und Niemeck hat es einen Unfall gegeben, die rechte Spur ist gesperrt. Alle Verkehrsmeldungen auch immer aktuell auf radio-sab.de und in unserer App. Gute Fahrt durchs SAW-Land.

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2: Der Radio SAW Verkehrsservice, der schnellste im SAW-Land, unterstützt durch KI. Auf der A2 Berliner Ring Richtung Magdeburg. Vorsicht, zwischen Brandenburg an der Havel und Wollin steht ein Pannenauto. Und auf der A9 Berlin Richtung Halle-Leipzig zwischen Brück und Niemeck hat es einen Unfall gegeben. Die rechte Spur ist gesperrt. Alle Verkehrsmeldungen auch immer aktuell auf radio-saw.de und in unserer App. Gute Fahrt durchs SAW-Land.

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3: Die größte Acht in Sachsen-Anhalt ist die Straße der Romanik. Sie verläuft in Form einer Acht mit Magdeburg im Zentrum. Auf einer Gesamtlänge von 1200 Kilometern verbindet sie Burgen, Klöster, Dome und Kirchen, die allesamt in der Zeit vom 10. bis Mitte des 13. Jahrhunderts entstanden sind. Die Straße der Romanik ist Teil der europäischen Kulturstraße Transromanica, die unter anderem auch durch Österreich, Portugal, Frankreich und Spanien verläuft.
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4: Ich bin Jana Klunikowski. Guten Tag. Bundesinnenminister Dobrindt will die Drohnenforschung nach dem Vorfall am Leipziger Flughafen ausbauen. Beim Zentrum für Luft- und Raumfahrt soll eine neue Einrichtung entstehen, sagte Dobrindt der Bild am Sonntag. Laut Medienberichten vermuten US-Geheimdienste inzwischen Russland hinter der Attacke. Ein möglicher Vergeltungsakt für die Hilfe im Ukraine-Krieg. Das Ziel passt gut ins Bild, so Politikexperte Gerhard Mangold bei Welt TV.
5: Gerade am Beginn des Krieges hat die russische Luftwaffe vor allem die Antonov-Werke angegriffen und die Flugzeuge angegriffen. Und damals hat man diese Maschinen dann nach Leipzig verlegt und sie sind dort in einem sicheren Hafen, so meinte man. Und sie sind wichtig für den Transport von Waffen und Munition in die Ukraine.
4: In einigen Bundesländern dürfen LKWs auch heute am Sonntag unterwegs sein. NRW, Niedersachsen, Rheinland-Pfalz und das Saarland haben das Fahrverbot gelockert. Grund sind die niedrigen Wasserstände in den Flüssen, die die Schifffahrt behindern. Die Wirtschaft kritisiert, dass es keine bundeseinheitliche Regelung gibt. Bahnreisende haben die Nase voll von verspäteten Zügen und Deutschlands neuer Verkehrsminister Bilger macht jetzt Druck. Unpünktlichkeit sollen die Bahnvorstände künftig selbst zu spüren bekommen, sagte er der Bild am Sonntag. Mehr dazu von Benno Hille.
6: Bahnkunden und Steuerzahler hätten einen Anspruch darauf, dass der Erfolg der Bahnmanager gemessen wird. Werden die Pünktlichkeitsziele gerissen, sollen auch die Bonuszahlungen sinken. Zudem wird gerade neu festgelegt, wie viel Geld künftig ins Schienennetz fließt. Auch hier will der Bund strenger kontrollieren, was die Zahlungen bewirken. Absolute Pünktlichkeit erwartet Bilger aber erstmal nicht. Im Fernverkehr peilt die Bahn bis 2029 eine Pünktlichkeitsquote von 70% an.
4: Im Altmarkkreis Salzwedel hat sich ein berauschter Autofahrer eine Verfolgungsjagd mit der Polizei geliefert. Die Beamten wollten den 26-Jährigen in Klötze kontrollieren. Der gab aber Gas und raste mit fast 100 Sachen durch mehrere Ortschaften. In Neuendorf krachte er mit seinem Wagen schließlich gegen eine Straßenlaterne. Der Führerschein des Mannes war gefälscht und er wurde positiv auf Koks und Cannabis getestet. Er hat jetzt mehrere Anzeigen am Hals. Gesund essen, genug bewegen und vor allem auch geistig und sozial aktiv bleiben. Damit kann man die Wahrscheinlichkeit, im Alter dement zu werden, drastisch senken. Die Weltgesundheitsorganisation geht in ihren aktuellen Leitlinien davon aus, dass man bis zu 45% des Demenzrisikos beeinflussen kann. Die nächsten Nachrichten in einer Stunde.
7: Der Radio SAW Verkehrsservice, der schnellste im SAW-Land, unterstützt durch KI. Auf der A9 Berlin Richtung Halle-Leipzig, Achtung, da hat es zwischen dem Rastplatz Kliegner-Aue-West und Fockerode einen Unfall gegeben. Auf der A2 Berliner Ring Richtung Magdeburg steht zwischen Brandenburg an der Havel und Wollin ein Pannenauto. Alle Verkehrsmeldungen auch immer aktuell auf radio-saw.de und in unserer App. Gute Fahrt durchs SAW-Land.

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2: Das größte trojanische Pferd der Welt steht in Stendal. Auf dem Gelände des Winkelmann-Museums. Es wiegt 45 Tonnen, ist knapp 16 Meter hoch, 13 Meter lang und knapp 10 Meter breit. Das Pferd ist begehbar und bis zu 30 Besucher passen rein. Und die haben hier einen wunderbaren Blick auf Stendal.
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3: Der Radio SAW Verkehrsservice, der schnellste im SAW-Land, unterstützt durch KI. Auf der A2 Berliner Ring Richtung Magdeburg, Vorsicht, zwischen Brandenburg an der Havel und Wollin steht ein Pannenauto. Auf der A9 Berlin Richtung Halle-Leipzig, zwischen Brück und Niemeck hat es einen Unfall gegeben, die rechte Spur ist gesperrt. Und die B250 Querfurt Richtung Eckartsberger ist zwischen Zingst und Nebra nach einem Unfall gesperrt. Alle Verkehrsmeldungen auch immer aktuell auf radio-saw.de und in unserer App. Gute Fahrt durchs SAW-Land.

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6: Ich bin Jana Klunikowski. Guten Tag. Nach dem Drohnenvorfall am Leipziger Flughafen verdichten sich die Hinweise, dass Russland dahinter steckt. Laut Berichten gehen davon zumindest die US-Geheimdienste aus. Benno Hille.
7: Ja, die deutsche Politik hatte sich ja bislang eher zurückgehalten. Bundesinnenminister Dobrindt sprach erstmal nur von fremden Mächten. Manche Experten glauben deshalb, dass der Ursprung des Angriffs eben doch nicht ganz so klar ist. Andere wiederum sehen im Leipziger Flughafen ein passendes Ziel für russische Angriffe, weil dort viele Lieferungen für die Ukraine abgewickelt werden. Dobrindt will den Drohnenschutz nun jedenfalls ausbauen und plant ein neues Forschungszentrum. Es soll dafür sorgen, dass Deutschland bei der Abwehrtechnik Schritt hält.
6: In mehreren Bundesländern dürfen auch heute am Sonntag Lkw auf den Autobahnen rollen. NRW, Rheinland-Pfalz, Niedersachsen und das Saarland haben das Sonntagsfahrverbot gelockert. Das soll Ersatztransporte möglich machen, weil niedrige Flusspegel die Schifffahrt behindern. Bundesverkehrsminister Bilger begrüßt den Schritt. Er sagte im Ersten:
8: Wir haben jetzt noch die Chance, durch Verlagerungen des Verkehrs nicht nur auf die Straße, sondern auch auf die Schiene oder auch auf der Wasserstraße, wo es auch Ausweichmöglichkeiten zum Teil noch gibt, diese Versorgungsengpässe zu vermeiden. Also darum geht es, verschiedene Maßnahmen zu ergreifen, dass wir über diesen August kommen.
6: Die Wirtschaft kritisiert dagegen, dass es keine bundeseinheitliche Regelung gibt. Ob man im Alter dement wird, hat man zu einem Teil auch selbst in der Hand. Bis zu 45% des Demenzrisikos kann man beeinflussen, sagt die Weltgesundheitsorganisation. Wie bei so vielen anderen Erkrankungen empfiehlt die WHO in ihren aktuellen Leitlinien einen gesunden Lebensstil, also ausreichend Bewegung und gesund essen sowie Finger weg von Tabak und Alkohol. Außerdem spielen geistige Aktivitäten und ein aktives Sozialleben eine große Rolle. Die WHO betont, Demenz ist kein unvermeidlicher Bestandteil des Alterns. In Merseburg ist ein 18-Jähriger lebensgefährlich verletzt auf einer Straße gefunden worden. Er kam ins Krankenhaus und musste dort notoperiert werden. Zuvor hatte es offenbar einen Streit zwischen vier Männern gegeben. Was dann genau passiert ist, ist noch unklar. Die Polizei ermittelt wegen versuchten Totschlags. Der Hallesche FC hatte am vierten Spieltag in der Regionalliga Nordost unentschieden gespielt. Das Spiel zu Hause gegen den Chemnitzer FC endete mit einem 0:0. Die nächste Chance auf Punkte hat Halle kommende Woche zu Gast bei der VSG Altklinike. Die nächsten Nachrichten in einer Stunde.
9: Der Radio SAW Verkehrsservice, der schnellste im SAW-Land, unterstützt durch KI. Auf der A2 Berliner Ring Richtung Magdeburg, Achtung, zwischen Brandenburg an der Havel und Wollin steht ein Pannenauto. Auf der A2 Hannover Richtung Dortmund liegt zwischen dem Dreieck Hannover West und Hannover Herrenhausen Gegenstände auf der rechten Spur. Und die B250 Querfurt Richtung Eckartsberger ist zwischen Zingst und Nebra nach einem Unfall gesperrt. Alle Verkehrsmeldungen auch immer aktuell auf radio-saw.de und in unserer App. Gute Fahrt durchs SAW-Land.

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3: Der Radio SAW Verkehrsservice, der schnellste im SAW-Land, unterstützt durch KI. Auf der A9 Berlin Richtung Halle-Leipzig, Achtung, da hat es zwischen Brück und Niemeck einen Unfall gegeben und die rechte Spur ist gesperrt. Auf der A2 Berliner Ring Richtung Magdeburg steht zwischen Brandenburg an der Havel und Wollin ein Pannenauto. Und die B250 Querfurt Richtung Eckartsberger ist zwischen Zingst und Nebra nach einem Unfall gesperrt. Alle Verkehrsmeldungen auch immer aktuell auf radio-saw.de und in unserer App. Gute Fahrt durchs SAW-Land.

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3: Ich bin Jana Klonikowski. Guten Abend. Nach dem Drohnenvorfall am Leipziger Flughafen verdichten sich die Hinweise, dass Russland dahinter steckt. Laut Berichten gehen davon US-Geheimdienste aus. Auch einige Sicherheitsexperten hatten die Vermutung geäußert. Bundesinnenminister Dobrindt hatte dagegen erstmal nur von fremden Mächten gesprochen. Dobrindt will den Drohnenschutz nun jedenfalls ausbauen und plant ein neues Forschungszentrum. Das soll dafür sorgen, dass Deutschland bei der Abwehrtechnik Schritt hält. Auch wenn heute Sonntag ist, in einigen Bundesländern dürfen LKWs heute fahren. Niedersachsen, NRW, Rheinland-Pfalz und das Saarland haben das Fahrverbot gelockert, wegen des anhaltenden Niedrigwassers in den Flüssen. Gewerkschaften fürchten so eine Mehrbelastung für die Fahrer. Der Transportverband spricht von einem Flickenteppich. Bahnreisende haben die Nase voll von verspäteten Zügen und Deutschlands neuer Verkehrsminister Bilger macht jetzt Druck. Unpünktlichkeit sollen die Bahnvorstände künftig selbst zu spüren bekommen, sagte er der Bild am Sonntag. Mehr dazu von Benno Hille.
4: Bahnkunden und Steuerzahler hätten einen Anspruch darauf, dass der Erfolg der Bahnmanager gemessen wird. Werden die Pünktlichkeitsziele gerissen, sollen auch die Bonuszahlungen sinken. Zudem wird gerade neu festgelegt, wie viel Geld künftig ins Schienennetz fließt. Auch hier will der Bund strenger kontrollieren, was die Zahlungen bewirken. Absolute Pünktlichkeit erwartet Bilger aber erstmal nicht. Im Fernverkehr peilt die Bahn bis 2029 eine Pünktlichkeitsquote von 70% an.
3: Der Elbepegel in Magdeburg geht immer weiter zurück. Am Morgen wurde an der Strombrücke ein Wasserstand von 41 Zentimetern gemessen. Das sind 4 Zentimeter weniger als der bisher niedrigste bekannte Wasserstand an der Stelle aus dem Sommer 2019. Aktuell ist ergiebiger Regen in Sachsen-Anhalt nach Angaben des Deutschen Wetterdienstes nicht in Sicht. Das könnte auf einen neuen Niedrigwasserrekord hinauslaufen. Der Hallesche FC hat am 4. Spieltag in der Regionalliga Nordost unentschieden gespielt. Das Spiel zu Hause gegen den Chemnitzer FC endete mit einem 0:0. Die nächste Chance auf Punkte hat Halle kommende Woche zu Gast bei der VSG Altklinike. Die nächsten Nachrichten in einer Stunde.
5: Der Radio SAW Verkehrsservice, der schnellste im SAW-Land, unterstützt durch KI. Auf der A7 Kassel Richtung Hannover, Achtung, zwischen Nörten-Hardenberg und Nordheim-West liegen Reifenteile auf der Autobahn. Auf der B81 Magdeburg-Halberstadt, zwischen Kroppenstedt und Gröningen gibt es in beiden Richtungen Sichtbehinderung durch Rauch. Und auf der B250 Querfurt Richtung Eckartsberger ist zwischen Zingst und Nebra nach einem Unfall gesperrt. Alle Verkehrsmeldungen auch immer aktuell auf radio-saw.de und in unserer App. Gute Fahrt durchs SAW-Land.
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5: Der Radio SAW Verkehrsservice, der schnellste im SAW-Land, unterstützt durch KI. Auf der B81 Magdeburg Richtung Halberstadt, Vorsicht, zwischen Langenweddingen und Altenweddingen steht ein defektes Auto auf der Straße. Auf der B81 Magdeburg-Halberstadt zwischen Kroppenstedt und Gröningen kommt es in beiden Richtungen zur Sichtbehinderung durch Rauch. Und die B250 Querfurt Richtung Eckartsberger ist zwischen Zingst und Nebra nach einem Unfall gesperrt. Alle Verkehrsmeldungen auch immer aktuell auf radio-sab.de und in unserer App. Gute Fahrt durchs SAW-Land.
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10: Ich bin Hanna Messerschmidt. Guten Abend. Bundesinnenminister Dobrindt will die Drohnenforschung nach dem Vorfall in Leipzig ausbauen. Beim Zentrum für Luft- und Raumfahrt soll eine neue Einrichtung entstehen, sagte er der Bild am Sonntag. Laut Medienberichten vermuten US-Geheimdienste inzwischen Russland hinter der Attacke. Ein möglicher Vergeltungsakt für die Hilfe im Ukraine-Krieg. Das Ziel passt gut ins Bild, so Politikexperte Gerhard Mangott bei Welt TV.
11: Gerade am Beginn des Krieges hat die russische Luftwaffe vor allem die Antonov-Werke angegriffen und die Flugzeuge angegriffen. Und damals hat man diese Maschinen dann nach Leipzig verlegt und sie sind dort in einem sicheren Hafen, so meinte man. Und sie sind wichtig für den Transport von Waffen und Munition in die Ukraine.
10: Ungewohntes Bild auf den Straßen. In einigen Bundesländern sind auch heute am Sonntag Lkw unterwegs. NRW, Rheinland-Pfalz, Niedersachsen und das Saarland haben das Sonntagsverbot gelockert. Das soll Ersatztransporte möglich machen, weil niedrige Flusspegel aktuell die Schifffahrt behindern. In der Wirtschaft herrscht aber noch Skepsis. Frank Huster vom Speditions- und Logistikverband sagte bei NTV:
12: Es bringt nichts, wenn wir jetzt hier einen Flickenteppich an unterschiedlichen Gesetzen erlassen und an einer Bundeslandsgrenze der Transport dann stoppen muss und der Fahrer dann wieder irgendwo gezwungen ist, sich einen Parkplatz zu suchen, damit er am Montag die Ladung weiter befördern kann. Das wird nicht helfen.
10: Die Rente mit 63 abschaffen? Für viele Deutsche kommt das nicht in Frage. Eine Umfrage für die Bild am Sonntag zeigt, über 2/3 sind gegen eine Abschaffung der Regelung. Und mehr als die Hälfte will selbst früher in Rente gehen oder hat das schon gemacht. In Paris gilt ab sofort eine Helmpflicht für E-Scooter-Fahrer. Der Grund? In letzter Zeit gab es einfach zu viele Unfälle mit den Rollern. Neben dem Helm sind jetzt auch eine Warnweste und Reflektorenpflicht. Wer sich nicht daran hält, riskiert eine Geldstrafe. Der Elbepegel in Magdeburg geht immer weiter zurück. Am Morgen wurde an der Strombrücke ein Wasserstand von 41 Zentimetern gemessen. Das sind 4 Zentimeter weniger als der niedrigste bekannte Wasserstand an dem Pegel aus dem Sommer 2019. Aktuell ist ergiebiger Regen nach Angaben des Deutschen Wetterdienstes nicht in Sicht. Das könnte auf einen neuen Niedrigwasserrekord hinauslaufen. Der Hallesche FC hat am 4. Spieltag in der Regionalliga Nordost unentschieden gespielt. Das Spiel zu Hause gegen den Chemnitzer FC endete mit einem 0:0. Die nächste Chance auf Punkte hat Halle kommende Woche zu Gast bei der VSG Altglienicke. Die nächsten Nachrichten in einer Stunde.
13: Der Radio SAW Verkehrsservice, der schnellste im SAW-Land, unterstützt durch KI. Auf der B81 Magdeburg-Halberstadt, Achtung, zwischen Langenweddingen und Altenweddingen steht ein defektes Auto auf der Straße. Auf der B81 Magdeburg-Halberstadt, zwischen Krockenstedt und Gröningen, gibt es in beiden Richtungen eine Sichtbehinderung durch Rauch. Und die B250 Querfurt Richtung Eckartsberger ist zwischen Zingst und Nebra nach einem Unfall gesperrt. Alle Verkehrsmeldungen auch immer aktuell auf radio-saw.de und in unserer App. Gute Fahrt durchs SAW-Land.

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1: Der Radio SAW Verkehrsservice, der schnellste im SAW-Land, unterstützt durch KI. Auf der A9 Halle-Leipzig Richtung Nürnberg, Achtung, zwischen Eisenberg und Bad Klosterlausnitz hat es einen Unfall gegeben. Auf der B81 Magdeburg-Halberstadt zwischen Kroppenstedt und Gröningen kommt es in beiden Richtungen zu Sichtbehinderung durch Rauch. Und die B250 Querfurt Richtung Eckartsberger ist zwischen Zingst und Nebra nach einem Unfall gesperrt. Alle Verkehrsmeldungen auch immer aktuell auf radio-saw.de und in unserer App. Gute Fahrt durchs SAW-Land.
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3: Ich bin Hanna Messerschmidt. Guten Abend. Bundesinnenminister Dobrindt will die Drohnenabwehr in Deutschland stärken. Hintergrund ist der Vorfall am Leipziger Flughafen vor einigen Tagen. Jana Klonikowski mit den Einzelheiten.
4: Laut einem Bildbericht will Dobrindt das gemeinsame Drohnenabwehrzentrum von Bund und Ländern stärken. Dort sollen künftig doppelt so viele Einsatzkräfte der Bundespolizei eingesetzt werden, nämlich 300. Auch die Zahl der Stützpunkte soll auf 8 verdoppelt werden. Zuvor war noch bekannt geworden, dass Dobrindt auch ein neues Forschungszentrum zum Thema Drohnenabwehr plant. Das Ziel? Vorfälle wie am Leipziger Flughafen verhindern. Dort war eine mit Sprengstoff beladene Drohne entdeckt worden.
3: In einigen Bundesländern dürfen Lkw auch heute am Sonntag unterwegs sein. NRW, Niedersachsen, Rheinland-Pfalz und das Saarland haben das Fahrverbot gelockert. Grund sind die niedrigen Wasserstände, die die Schifffahrt behindern. Die Wirtschaft kritisiert, dass es keine bundeseinheitliche Regelung gibt. Bahnreisende haben die Nase voll von verspäteten Zügen. Deutschlands neuer Verkehrsminister Bilger macht jetzt Druck. Unpünktlichkeit sollen die Bahnvorstände künftig selbst zu spüren bekommen, sagte er der Bild am Sonntag. Mehr von Benno Hille.
5: Bahnkunden und Steuerzahler hätten einen Anspruch darauf, dass der Erfolg der Bahnmanager gemessen wird. Werden die Pünktlichkeitsziele gerissen, sollen auch die Bonuszahlungen sinken. Zudem wird gerade neu festgelegt, wie viel Geld künftig ins Schienennetz fließt. Auch hier will der Bund strenger kontrollieren, was die Zahlungen bewirken. Absolute Pünktlichkeit erwartet Bilger aber erstmal nicht. Im Fernverkehr peilt die Bahn bis 2029 eine Pünktlichkeitsquote von 70% an.
3: Kanada hat wegen schwerer Waldbrände den Notstand ausgerufen. Betroffen ist die Provinz British Columbia an der kanadischen Westküste. Mehr als 20.000 Menschen haben das Gebiet verlassen müssen. Wegen starker Winde hatte sich das Feuer seit Freitag rasend schnell ausgebreitet. Im Altmarkkreis Salzwedel hat sich ein berauschter Autofahrer eine Verfolgungsjagd mit der Polizei geliefert. Die Beamten wollten den 26-Jährigen in Klötze kontrollieren. Der gab aber Gas und raste mit fast 100 Sachen durch mehrere Ortschaften. In Neuendorf krachte er mit seinem Wagen gegen eine Straßenlaterne. Sein Führerschein war gefälscht und er wurde positiv auf Koks und Cannabis getestet. Jetzt hat er mehrere Anzeigen am Hals. Die FIFA stellt sich hinter ihren in der Kritik stehenden Präsidenten Infantino und wirft seinen Kritikern Desinformation vor. In einem online veröffentlichten Statement heißt es, einige Akteure würden versuchen, Infantino gezielt zu schwächen. Wer genau gemeint sein soll, blieb offen. Die nächsten Nachrichten in einer Stunde.
6: Der Radio SAW Verkehrsservice, der schnellste im SAW-Land, unterstützt durch KI. Auf der A10 Dreieck Havelland Richtung Dreieck Werder. Vorsicht, zwischen Großkreuz und dem Dreieck Werder liegt ein totes Tier auf der Autobahn. Auf der A9 Halle Leipzig Richtung Nürnberg hat es zwischen Eisenberg und Bad Klosterlausnitz einen Unfall gegeben. Und die B250 Querfurt Richtung Eckartsberger ist zwischen Zingst und Nebra nach einem Unfall gesperrt. Alle Verkehrsmeldungen auch immer aktuell auf radiosaw.de und in unserer App. Gute Fahrt durchs SAW-Land.
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1: Der Radio SAW Verkehrsservice, der schnellste im SAW-Land, unterstützt durch KI. Auf der B242 Eisleben-Braunlage, Vorsicht, zwischen Sorge und dem Abzweig nach Elend ist ein Rind auf der Straße. Auf der B81 Magdeburg Richtung Halberstadt steht zwischen Langenweddingen und Altenweddingen ein Pannenauto auf der Straße. Und die B250 Querfurt Richtung Eckartsberga ist zwischen Zingst und Nebra nach einem Unfall gesperrt. Alle Verkehrsmeldungen auch immer aktuell auf radio-saw.de und in unserer App. Gute Fahrt durchs SAW-Land.
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1: Ich bin Hanna Messerschmidt. Guten Abend. Mehr Personal für die Drohnenabwehr, das plant offenbar Bundesinnenminister Dobrindt. Laut Bild soll die Zahl der Einsatzkräfte bei der Antidrohnenabwehr der Bundespolizei verdoppelt werden, und zwar auf 300. Hintergrund ist der Drohnenvorfall am Leipziger Flughafen vor einigen Tagen. In mehreren Bundesländern dürfen auch heute am Sonntag Lkw auf den Straßen rollen. NRW, Rheinland-Pfalz, Niedersachsen und das Saarland haben das Sonntagsfahrverbot gelockert. Das soll Ersatztransporte möglich machen, weil niedrige Flusspegel die Schifffahrt behindern. Bundesverkehrsminister Bilger begrüßt den Schritt. Er sagte im Ersten:
2: Wir haben jetzt noch die Chance, durch Verlagerungen des Verkehrs nicht nur auf die Straße, sondern auch auf die Schiene oder auch auf der Wasserstraße, wo es auch Ausweichmöglichkeiten zum Teil noch gibt, diese Versorgungsengpässe zu vermeiden. Also darum geht es, verschiedene Maßnahmen zu ergreifen, dass wir über diesen August kommen.
1: Die Wirtschaft kritisiert dagegen, dass es keine bundeseinheitliche Regelung gibt. Die meisten Deutschen wollen an der Rente mit 63 festhalten. Das geht aus einer Umfrage für die Bild am Sonntag hervor. Tom Husse, mehr als zwei Drittel sind gegen die Abschaffung.
3: Ja, und über die Hälfte will die Frührente sogar selbst nutzen oder hat das bereits getan. Über das Aus der Rente mit 63 wird bereits seit einiger Zeit gestritten. Widerstand gegen die Rentenreform kommt von mehreren Ministerpräsidenten. Und auch Gewerkschaften machen Druck auf die Bundesregierung. Verdi-Chef Wernicke sagte der Bild, die Pläne würden die Lebensleistung vieler Beschäftigter missachten. Ähnlich sieht es auch die IG Metall.
1: In China ist der Taifun Dolphin auf Land getroffen. Um die 100.000 Menschen haben die Gefahrenzone verlassen müssen. Fast 2.000 Flüge wurden gestrichen. Bis morgen Nachmittag werden im Osten des Landes heftige Regenfälle erwartet. In Japan hatte der Taifun schon für Stromausfälle und Verletzte gesorgt. Der Elbepegel in Magdeburg geht immer weiter zurück. Am Morgen wurde an der Strombrücke ein Wasserstand von 41 Zentimetern gemessen. Das sind 4 Zentimeter weniger als der niedrigste bekannte Wasserstand an dem Pegel aus dem Sommer 2019. Aktuell ist ergiebiger Regen nach Angaben des Deutschen Wetterdienstes nicht in Sicht. Das könnte auf einen neuen Niedrigwasserrekord hinauslaufen. Der Hallesche FC hat am 4. Spieltag in der Regionalliga Nordost unentschieden gespielt. Das Spiel zu Hause gegen den Chemnitzer FC endete mit einem 0:0. Die nächste Chance auf Punkte hat Halle kommende Woche zu Gast bei der VSG Altglienicke. Die nächsten Nachrichten in einer Stunde.
4: Der Radio SAW Verkehrsservice, der schnellste im SAW-Land, unterstützt durch KI. Auf der B242 Eisleben-Braunlage, Achtung, zwischen Sorge und dem Abzweig nach Elend befindet sich ein Rind auf der Straße. Auf der B81 Magdeburg Richtung Halberstadt, zwischen Langenweddingen und Altenweddingen, steht ein kaputtes Auto auf der Straße. Und die B250 Querfurt Richtung Eckartsberger ist zwischen Zingst und Nebra nach einem Unfall gesperrt. Alle Verkehrsmeldungen auch immer aktuell auf radio-saw.de und in unserer App. Gute Fahrt durchs SAW-Land.
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5: Der Radio SAW Verkehrsservice, der schnellste im SAW-Land, unterstützt durch KI. Auf der A4 Chemnitz Richtung Erfurt. Vorsicht, zwischen Rüdersdorf und Hermsdorf Ost liegen Reifenteile auf der Straße. Auf der B81 Magdeburg Richtung Halberstadt zwischen Langenweddingen und Altenweddingen steht ein kaputtes Auto auf der Straße. Und die B250 Querfurt Richtung Eckartsberger ist zwischen Zingst und Nebra nach einem Unfall gesperrt. Alle Verkehrsmeldungen auch immer aktuell auf radio-saw.de und in unserer App. Gute Fahrt durchs SAW-Land.

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3: Ich bin Colin Mock. Guten Abend. Mehr Personal für die Drohnenabwehr. Das plant offenbar Bundesinnenminister Dobrindt. Laut Bild soll die Zahl der Anti-Drohnen-Einsatzkräfte bei der Bundespolizei verdoppelt werden, und zwar auf 300. Auch mehr Stützpunkte des Drohnenabwehrzentrums in ganz Deutschland sind geplant. Hintergrund ist der Drohnenvorfall am Leipziger Flughafen vor einigen Tagen. Dort war eine mit Sprengstoff bepackte Drohne entdeckt worden. Der Leipziger Flughafen ist ein Umschlagplatz für militärische Hilfslieferungen in die Ukraine. Ungewohntes Bild auf vielen Straßen. In einigen Bundesländern sind diesen Sonntag Lkw unterwegs gewesen. NRW, Rheinland-Pfalz, Niedersachsen und das Saarland haben das Sonntagsfahrverbot gelockert. Das soll Ersatztransporte möglich machen, weil niedrige Flusspegel aktuell die Schifffahrt behindern. In der Wirtschaft herrscht noch Skepsis. Frank Huster vom Speditions- und Logistikverband sagte bei NTV:
4: Es bringt nichts, wenn wir jetzt hier einen Flickenteppich an unterschiedlichen Gesetzen erlassen und an einer Bundeslandsgrenze der Transport dann stoppen muss und der Fahrer dann wieder irgendwo gezwungen ist, sich einen Parkplatz zu suchen, damit er am Montag die Ladung weiter befördern kann. Das wird nicht helfen.
3: Bundesverkehrsminister Bilger erwartet auf absehbare Zeit keine pünktliche Bahn. Im Fernverkehr sei bis 2029 eine Pünktlichkeitsquote von 70% vereinbart. Das sagte der CDU-Politiker der Bild am Sonntag. 100% werde es absehbar nicht geben. Sensationsfund im Mittelmeer. Taucher haben vor der italienischen Küste ein gut 2000 Jahre altes Schiffswrack entdeckt. Es stammt aus der Römerzeit und hatte hunderte Amphoren geladen. Ursprünglich waren die wohl mit Wein gefüllt. Den entscheidenden Hinweis auf das Wrack hatten Fischer geliefert. Gesund essen, genug bewegen und vor allem geistig und sozial aktiv bleiben. Damit kann man die Wahrscheinlichkeit, im Alter dement zu werden, drastisch senken. Die Weltgesundheitsorganisation geht in den aktuellen Leitlinien davon aus, dass man bis zu 45% des Demenzrisikos beeinflussen kann. Der Hallesche FC hat in der Regionalliga zu Hause unentschieden gespielt. Die Partie gegen den Chemnitzer FC endete mit 0:0. Die nächste Chance auf Punkte gibt es kommende Woche zu Gast bei der VSG Altklinike. Die nächsten Nachrichten in einer Stunde.
5: Der Radio SAB Verkehrsservice, der schnellste im SAB-Land, unterstützt durch KI. Auf der A10 Dreieck Werder Richtung Dreieck Havelland, Vorsicht, zwischen Vöben und Leest liegen Gegenstände auf der Autobahn. Auf der B81 Magdeburg Richtung Halberstadt steht zwischen Langenweddingen und Altenweddingen ein kaputtes Auto auf der Straße. Und die B250 Querfurt Richtung Eckartsberger ist zwischen Zingst und Nebra nach einem Unfall gesperrt. Alle Verkehrsmeldungen auch immer aktuell auf radio-sab.de und in unserer App. Gute Fahrt durchs SAW-Land.

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1: Der Radio SAW Verkehrsservice, der schnellste im SAW-Land, unterstützt durch KI. Auf der A9 Berlin Richtung Halle-Leipzig, bitte aufpassen, zwischen Niemeck und Kleinmarzehns steht ein Pannenauto. Auf der B81 Magdeburg Richtung Halberstadt, zwischen Langenweddingen und Altenweddingen steht ein kaputtes Auto auf der Straße. Und die B250 Querfurt Richtung Eckartsberger ist zwischen Zingst und Nebra nach einem Unfall gesperrt. Alle Verkehrsmeldungen auch immer aktuell auf radio-saw.de und in unserer App. Gute Fahrt durchs SAW-Land.
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2: Ich bin Colin Mock. Guten Abend. Bundesinnenminister Dobrindt will die Drohnenabwehr in Deutschland stärken. Hintergrund ist der Vorfall am Leipziger Flughafen vor einigen Tagen. Jana Klonikowski mit den Einzelheiten.
3: Laut einem Bildbericht will Dobrindt das gemeinsame Drohnenabwehrzentrum von Bund und Ländern stärken. Dort sollen künftig doppelt so viele Einsatzkräfte der Bundespolizei eingesetzt werden, nämlich 300. Auch die Zahl der Stützpunkte soll auf 8 verdoppelt werden. Zuvor war noch bekannt geworden, dass Dobrindt auch ein neues Forschungszentrum zum Thema Drohnenabwehr plant. Das Ziel? Vorfälle wie am Leipziger Flughafen verhindern. Dort war eine mit Sprengstoff beladene Drohne entdeckt worden.
2: Bahnreisende haben die Nase voll von verspäteten Zügen. Deutschlands neuer Verkehrsminister Bilger macht jetzt Druck. Unpünktlichkeit sollen die Bahnvorstände künftig selbst zu spüren bekommen. Das sagt er der Bild am Sonntag. Mehr von Benno Hille.
4: Bahnkunden und Steuerzahler hätten einen Anspruch darauf, dass der Erfolg der Bahnmanager gemessen wird. Werden die Pünktlichkeitsziele gerissen, sollen auch die Bonuszahlungen sinken. Zudem wird gerade neu festgelegt, wie viel Geld künftig ins Schienennetz fließt. Auch hier will der Bund strenger kontrollieren, was die Zahlungen bewirken. Absolute Pünktlichkeit erwartet Bilger aber erstmal nicht. Im Fernverkehr peilt die Bahn bis 2029 eine Pünktlichkeitsquote von 70% an.
2: In einigen Bundesländern sind Lkw auch jetzt am Sonntag unterwegs gewesen. NRW, Niedersachsen, Rheinland-Pfalz und das Saarland haben das Fahrverbot gelockert. Grund sind die niedrigen Wasserstände, die die Schifffahrt behindern. Die Wirtschaft kritisiert, dass es keine bundeseinheitliche Regelung gibt. In China ist der Taifun Dolphin auf Land getroffen. Um die 100.000 Menschen haben die Gefahrenzone verlassen müssen. Fast 2.000 Flüge wurden gestrichen. Bis zum Nachmittag werden im Osten des Landes heftige Regenfälle erwartet. In Japan hatte der Taifun schon für Stromausfälle und Verletzte gesorgt. Nicht größer als 4 cm, nachtaktiv und offensichtlich ein Kaffeeliebhaber. Forscher haben in Costa Rica auf Kaffeeplantagen eine neue Froschart entdeckt. Das Tier findet auf den Plantagen Feuchtigkeit und Nahrung. Der Kaffeefrosch frisst nämlich Insekten, die dort vorkommen. Der Hallische FC hat in der Regionalliga zu Hause unentschieden gespielt. Die Partie gegen den Chemnitzer FC endete mit 0:0. Die nächste Chance auf Punkte gibt es kommende Woche zu Gast bei der VSG Altklinike. Die nächsten Nachrichten in einer Stunde.
5: Der Radio SAW Verkehrsservice, der schnellste im SAW-Land, unterstützt durch KI. Auf der A9 Berlin Richtung Halle-Leipzig, Achtung, zwischen Niemeck und Kleinmarzehns steht ein Pannenauto. Auf der B81 Magdeburg Richtung Halberstadt, zwischen Langenweddingen und Altenweddingen steht ein kaputtes Auto auf der Straße. Und auf der B250 Querfurt Richtung Eckartsberger ist zwischen Zingst und Nebra nach einem Unfall gesperrt. Alle Verkehrsmeldungen auch immer aktuell auf radio-saw.de und in unserer App. Gute Fahrt durchs SAW-Land.
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1: Der Radio SAW Verkehrsservice, der schnellste im SAW-Land, unterstützt durch KI. Auf der B81 Magdeburg Richtung Halberstadt, Achtung, zwischen Langenweddingen und Altenweddingen steht ein kaputtes Auto auf der Straße. Und auf der B250 Querfurt Richtung Eckartsberga ist zwischen Zingst und Nebra nach einem Unfall gesperrt. Alle Verkehrsmeldungen auch immer aktuell auf radio-saw.de und in unserer App. Gute Fahrt durchs SAW-Land.
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1: Ich bin Colin Mock. Guten Abend. Mehr Personal für die Drohnenabwehr. Das plant offenbar Bundesinnenminister Dobrindt. Laut Bild soll die Zahl der Anti-Drohnen-Einsatzkräfte bei der Bundespolizei verdoppelt werden, und zwar auf 300. Auch mehr Stützpunkte des Drohnenabwehrzentrums in ganz Deutschland sind geplant. Hintergrund ist der Drohnenvorfall am Leipziger Flughafen vor einigen Tagen. Dort war eine mit Sprengstoff bepackte Drohne entdeckt worden. Der Leipziger Flughafen ist ein Umschlagplatz für militärische Hilfslieferungen in die Ukraine. In mehreren Bundesländern sind jetzt am Sonntag auch Lkw unterwegs gewesen. NRW, im Rheinland-Pfalz, Niedersachsen und das Saarland haben das Sonntagsfahrverbot gelockert. Das soll Ersatztransporte möglich machen, weil niedrige Flusspegel die Schifffahrt behindern. Bundesverkehrsminister Bilger begrüßt den Schritt. Er sagte im Ersten:
2: Wir haben jetzt noch die Chance, durch Verlagerungen des Verkehrs nicht nur auf die Straße, sondern auch auf die Schiene oder auch auf der Wasserstraße, wo es auch Ausweichmöglichkeiten zum Teil noch gibt, diese Versorgungsengpässe zu vermeiden. Also darum geht es, verschiedene Maßnahmen zu ergreifen, dass wir über diesen August kommen.
1: Kanada hat wegen schwerer Waldbrände den Notstand ausgerufen. Betroffen ist die Provinz British Columbia an der kanadischen Westküste. Mehr als 20.000 Menschen haben das Gebiet verlassen müssen. Wegen starker Winde hatte sich das Feuer seit Freitag rasend schnell ausgebreitet. Gesund essen, genug bewegen und vor allem geistig und sozial aktiv bleiben. Damit kann man die Wahrscheinlichkeit, im Alter dement zu werden, drastisch senken. Die Weltgesundheitsorganisation geht in den aktuellen Leitlinien davon aus, dass man bis zu 45% des Demenzrisikos beeinflussen kann. Nicht größer als 4 cm, nachtaktiv und offensichtlich ein Kaffeeliebhaber. Forscher haben in Costa Rica auf Kaffeeplantagen eine neue Froschart entdeckt. Das Tier findet auf den Plantagen Feuchtigkeit und Nahrung. Der Kaffeefrosch frisst nämlich Insekten, die dort vorkommen. Der hallische FC hat in der Regionalliga zu Hause unentschieden gespielt. Die Partie gegen den Chemnitzer FC endete mit 0:0. Die nächste Chance auf Punkte gibt es kommende Woche zu Gast bei der VSG Altklinike. Die nächsten Nachrichten in einer Stunde.
3: Der Radio SAB Verkehrsservice, der schnellste im SAB-Land, unterstützt durch KI. Auf der B81 Magdeburg Richtung Halberstadt, Achtung, zwischen Langenweddingen und Altenweddingen steht ein kaputtes Auto auf der Straße. Und auf der B250 Querfurt Richtung Eckartsberger ist zwischen Zingst und Nebra nach einem Unfall gesperrt. Alle Verkehrsmeldungen auch immer aktuell auf radiosab.de und in unserer App. Gute Fahrt durchs SAW-Land.

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1: Der Radio SAW Verkehrsservice, der schnellste im SAW-Land, unterstützt durch KI. Auf der A38 Halle Richtung Göttingen, Vorsicht, zwischen Eisleben und der Raststätte Rhonetal Nord, liegt ein totes Tier auf der linken Spur. Auf der B81 Magdeburg Richtung Halberstadt steht zwischen Langenweddingen und Altenweddingen ein kaputtes Auto auf der Straße. Und die B250 Querfurt Richtung Eckartsberger ist zwischen Zingst und Nebra nach einem Unfall gesperrt. Alle Verkehrsmeldungen auch immer aktuell auf radio-saw.de und in unserer App. Gute Fahrt durchs SAW-Land.

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1: Ich bin Colin Mock. Bundesinnenminister Dobrindt will die Drohnenabwehr in Deutschland stärken. Hintergrund ist der Vorfall am Leipziger Flughafen vor einigen Tagen. Jana Klonikowski mit den Einzelheiten.
2: Laut einem Bildbericht will Dobrindt das gemeinsame Drohnenabwehrzentrum von Bund und Ländern stärken. Dort sollen künftig doppelt so viele Einsatzkräfte der Bundespolizei eingesetzt werden, nämlich 300. Auch die Zahl der Stützpunkte soll auf 8 verdoppelt werden. Zuvor war noch bekannt geworden, dass Dobrindt auch ein neues Forschungszentrum zum Thema Drohnenabwehr plant. Das Ziel? Vorfälle wie am Leipziger Flughafen verhindern. Dort war eine mit Sprengstoff beladene Drohne entdeckt worden.
1: Ungewohntes Bild auf vielen Straßen. In einigen Bundesländern sind diesen Sonntag Lkw unterwegs gewesen. NRW, Rheinland-Pfalz, Niedersachsen und das Saarland haben das Sonntagsfahrverbot gelockert. Das soll Ersatztransporte möglich machen, weil niedrige Flusspegel aktuell die Schifffahrt behindern. In der Wirtschaft herrscht noch Skepsis. Frank Huster vom Speditions- und Logistikverband sagte bei NTV:
3: Es bringt nichts, wenn wir jetzt hier einen Flickenteppich an unterschiedlichen Gesetzen erlassen und an einer Bundeslandsgrenze der Transport dann stoppen muss und der Fahrer dann wieder irgendwo gezwungen ist, sich einen Parkplatz zu suchen, damit er am Montag die Ladung weiter befördern kann. Das wird nicht helfen.
1: Bundesverkehrsminister Bilger erwartet auf absehbare Zeit keine pünktliche Bahn. Im Fernverkehr sei bis 2029 eine Pünktlichkeitsquote von 70% vereinbart. Das sagte der CDU-Politiker der Bild am Sonntag. 100% werde es absehbar nicht geben. Gesund essen, genug bewegen und vor allem geistig und sozial aktiv bleiben. Damit kann man die Wahrscheinlichkeit, im Alter dement zu werden, drastisch senken. Die Weltgesundheitsorganisation geht in den aktuellen Leitlinien davon aus, dass man bis zu 45% des Demenzrisikos beeinflussen kann. Sensationsfund im Mittelmeer. Taucher haben vor der italienischen Küste ein gut 2000 Jahre altes Schiffswrack entdeckt. Es stammt aus der Römerzeit und hatte hunderte Amphoren geladen. Ursprünglich waren die wohl mit Wein gefüllt. Den entscheidenden Hinweis auf das Wrack hatten Fischer geliefert. Der Hallesche FC hat in der Regionalliga zu Hause unentschieden gespielt. Die Partie gegen den Chemnitzer FC endete mit 0:0. Die nächste Chance auf Punkte gibt es kommende Woche zu Gast bei der VSG Altklinike. Die nächsten Nachrichten in einer Stunde.
4: Der Radio SAB Verkehrsservice, der schnellste im SAB-Land, unterstützt durch KI. Auf der A7 Hannover Richtung Kassel, Vorsicht, zwischen Rüdenharz und Seesen im Harz ist eine ungesicherte Unfallstelle auf der Straße. Auf der A38 Halle Richtung Göttingen, zwischen Eisleben und der Raststätte Rhonetal Nord, liegt ein totes Tier auf der linken Spur. Die B2 Gera Leipzig ist zwischen Audigast und Rüssen-Kleinstorkwitz in beiden Richtungen gesperrt. Und die B250 Querfurt Richtung Eckartsberger ist zwischen Zingst und Nebra nach einem Unfall gesperrt. Alle Verkehrsmeldungen auch immer aktuell auf radio-sab.de und in unserer App. Gute Fahrt durchs SAW-Land.

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2: Der Radio SAW Verkehrsservice, der schnellste im SAW-Land, unterstützt durch KI. Auf der A2 Braunschweig Richtung Dortmund, Vorsicht, zwischen dem Kreuz Hannover-Buchholz und dem Rastplatz Farelheide ist eine ungesicherte Unfallstelle auf der linken Spur. Die A7 Hannover Richtung Kassel ist zwischen Rüdenharz und Seesen im Harz nach einem Unfall gesperrt. Auf der B2 Gera Leipzig gibt es zwischen Audigast und Rüssen-Kleinstorkwitz in beiden Richtungen eine Sperrung. Und auf der B6 Hildesheim-Hannover gibt es zwischen Lerchenkamp und Hasede in beiden Richtungen eine Sperrung. Alle Verkehrsmeldungen auch immer aktuell auf radio-saw.de und in unserer App. Gute Fahrt durchs SAW-Land.

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